0: nicht über Funk erreichbar. Der Flieger wurde von zwei Bundeswehrjets begleitet und nach der Landung am Flughafen durchsucht. Das Ergebnis: keine Gefahr. RB Leipzig hat in der Fußball-Champions League mit 1:3 gegen PSV Eindhoven gewonnen. Bayern München spielte bei Viking Stavanger aus Norwegen 3:3 unentschieden.
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2: Mit KI-Support. Viele Wolken gibt es heute erstmal. Dazu hängt nach dem Nebel am Morgen hier und da noch so ein grauer Schleier in der Luft. Aber meistens bleibt es trocken und später kommt auch mal die Sonne raus. Die Höchstwerte liegen heute zwischen 14 und 21 Grad. Morgen bleibt es trocken, oft freundlich und mehr als 21 Grad sind nicht drin.
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1: Es ist Mittwoch, der 14. Oktober und es wird geblitzt in Velbert-Langenberg auf der Bleibergstraße und der Bückenbuschstraße, in Velbert-Mitte in der Paracelsusstraße, am Kalksteinbruch und in der Mettmannerstraße und in Velbert-Neviges in der Milchstraße und in der Neustraße. Kommt gut durch, kommt gut an und habt eine schöne Zeit.
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2: Im Studio Anna Löwer. Union und SPD haben sich offenbar endgültig auf eine Zuckersteuer geeinigt. Wie das Redaktionsnetzwerk Deutschland berichtet, soll sie ab dem kommenden Juli für besonders süße Getränke gelten. Für Getränke mit mehr als 5 Gramm Zucker pro 100 Milliliter sollen 26 Cent pro Liter anfallen, bei mehr als 8 Gramm sogar 32 Cent. Nicht gelten soll die Steuer für Zero-Getränke, reine Fruchtsäfte oder auch alkoholfreies Bier. Auch kleinere Getränkehersteller sollen von der Steuer befreit werden. Papst Leo XIV. Ist an Lungenkrebs erkrankt. Nach Angaben des Vatikans wurde bei einer Operation ein bösartiger Tumor entfernt und dafür einen Teil eines Lungenflügels herausgenommen. Der Eingriff verlief ohne Komplikationen. Ob sich der Krebs weiter ausgebreitet hat, ist noch unklar. Bundespräsident Steinmeier hat am Abend Alexander Schweizer zum neuen Arbeitsminister ernannt. Der ehemalige Ministerpräsident von Rheinland-Pfalz übernimmt das Amt von Bärbel Baas und bringt viel Koalitionserfahrung mit. Vorab, sagte Schweizer:
3: Ich weiß, wie man in Koalitionen gut zusammenarbeitet. Und diese exekutive Erfahrung will ich auch gerne mit einbringen. Und so ein bisschen Rheinland-Pfalz in Berlin kann auch nicht schaden, wenn ich das ebenfalls noch mit anbringen darf. Wir wissen auch, wie man ordentlich miteinander umgeht. Und wie man Ergebnisse erreicht und wie man sich über gemeinsame Ergebnisse auch gemeinsam freut.
2: Als erstes großes Projekt muss Schweizer nun die Rentenreform auf den Weg bringen. Die CDU wird bei der Wahl des Ministerpräsidenten in Sachsen-Anhalt nicht mitstimmen. Noch Ministerpräsident und Fraktionschef Schulze hat angekündigt, dass alle Abgeordneten den Landtagssitzungssaal verlassen werden. So soll klar werden, dass niemand von der CDU AfD-Kandidat Siegmund wählt. RB Leipzig hat in der Champions League den zweiten Sieg im zweiten Spiel geholt. RB setzte sich mit 1:0 gegen Eindhoven durch. Bayern München kam dagegen beim norwegischen Team Viking Stavanger nicht über ein 3:3 hinaus.
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4: Mit KI-Support. Viele Wolken gibt es heute erstmal. Dazu hängt nach dem Nebel am Morgen hier und da noch so ein grauer Schleier in der Luft. Aber meistens bleibt es trocken und später kommt auch mal die Sonne raus. Die Höchstwerte liegen heute zwischen 14 und 21 Grad. Morgen bleibt es trocken, oft freundlich und mehr als 21 Grad sind nicht drin.
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1: Es ist Mittwoch, der 14. Oktober und es wird geblitzt in Velbert-Langenberg auf der Bleibergstraße und der Bückenbuschstraße, in Velbert-Mitte in der Paracelsusstraße am Kalksteinbruch und in der Mettmanner Straße und in Velbert-Neviges in der Milchstraße und in der Neustraße. Kommt gut durch, kommt gut an und habt eine schöne Zeit.
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3: Im Studio Anna Löwer. Schönen guten Morgen. Für stark zuckerhaltige Getränke wird ab dem kommenden Sommer eine neue Steuer fällig. Union und SPD haben sich jetzt auf die Details geeinigt, berichtet das Redaktionsnetzwerk Deutschland. Mehr von Gisa Weber.
4: Die Steuer soll ab dem kommenden Juli gelten und 26 oder 32 Cent pro Liter betragen, je nachdem, wie viel Zucker im Getränk ist. Konkret sind die Grenzen 5 und 8 Gramm pro 100 Milliliter. Reine Fruchtsäfte und Getränke mit Süßstoffen sind ausgenommen. Auch kleinere Hersteller müssen die Abgabe nicht zahlen. Finanzminister Klingbeil wollte ursprünglich höhere Steuersätze. Das Kanzleramt hatte seinen Entwurf aber gestoppt.
3: Papst Leo XIV. Hat Lungenkrebs, das hat der Vatikan mitgeteilt. Bei einer Operation in Rom wurde der Unterlappen seines rechten Lungenflügels entfernt, um den bösartigen Tumor vollständig zu beseitigen. Der Eingriff verlief laut der Ärzte ohne Probleme. Nur ob sich der Krebs weiter ausgebreitet hat, ist noch unklar. Papst Leo soll jetzt etwa eine Woche im Krankenhaus bleiben. Bundespräsident Steinmeier hat am Abend Alexander Schweizer zum neuen Arbeitsminister ernannt. Der ehemalige Ministerpräsident von Rheinland-Pfalz übernimmt das Amt von Bärbel Baas. Als erstes großes Projekt muss Schweizer nun die Rentenreform auf den Weg bringen. In Berlin haben SPD und Grüne ihre Gespräche mit der Linken unterbrochen. Die Partei hat die umstrittene Politikerin Vanessa Emde in ihre Fraktion aufgenommen. Ihr werden israelfeindliche Äußerungen vorgeworfen. SPD und Grüne wollen jetzt prüfen, ob die gemeinsame Vereinbarung gegen Antisemitismus noch gilt. Nach einem Alarm am Nürnberger Flughafen hat die Polizei Entwarnung gegeben. Ein Pilot hatte versehentlich einen Code für Flugzeugentführung gesendet und war danach nicht über Funk erreichbar. Der Flieger wurde von zwei Bundeswehrjets begleitet und nach der Landung am Flughafen durchsucht. Das Ergebnis: keine Gefahr. RB Leipzig hat in der Champions League den zweiten Sieg im zweiten Spiel geholt. RB setzte sich mit 1:0 gegen Eindhoven durch. Bayern München kam dagegen beim norwegischen Team Viking Stavanger nicht über ein 3:3 hinaus.
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5: Mit KI-Support. Viele Wolken gibt es heute erstmal. Dazu hängt nach dem Nebel am Morgen hier und da noch so ein grauer Schleier in der Luft. Aber meistens bleibt es trocken und später kommt auch mal die Sonne raus. Die Höchstwerte liegen heute zwischen 14 und 21 Grad. Morgen bleibt es trocken, oft freundlich und mehr als 21 Grad sind nicht drin.
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0: der Region.
1: Es ist Mittwoch, der 14. Oktober und es wird geblitzt in Velbert-Langenberg auf der Bleibergstraße und der Bückenbuschstraße, in Velbert-Mitte in der Paracelsusstraße am Kalksteinbruch und in der Mettmannerstraße und in Velbert-Newiges in der Milchstraße und in der Neustraße. Kommt gut durch, kommt gut an und habt eine schöne Zeit.

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1: Im Studio Anna Löwer. Schönen guten Morgen. Union und SPD haben sich offenbar endgültig auf eine Zuckersteuer geeinigt. Wie das Redaktionsnetzwerk Deutschland berichtet, soll sie ab dem kommenden Juli für besonders süße Getränke gelten. Für Getränke mit mehr als 5 Gramm Zucker pro 100 Milliliter sollen 26 Cent pro Liter anfallen, bei mehr als 8 Gramm sogar 32 Cent. Nicht gelten soll die Steuer für Zero-Getränke, reine Fruchtsäfte oder auch alkoholfreies Bier. Auch kleinere Getränkehersteller sollen von der Steuer befreit werden. Papst Leo XIV. Ist an Lungenkrebs erkrankt. Nach Angaben des Vatikans wurde bei einer Operation ein bösartiger Tumor entfernt und dafür einen Teil eines Lungenflügels herausgenommen. Der Eingriff verlief ohne Komplikationen. Ob sich der Krebs weiter ausgebreitet hat, ist noch unklar. Bundespräsident Steinmeier hat am Abend Alexander Schweizer zum neuen Arbeitsminister ernannt. Der ehemalige Ministerpräsident von Rheinland-Pfalz übernimmt das Amt von Bärbel Baas und bringt viel Koalitionserfahrung mit. Vorab, sagte Schweizer:
2: Ich weiß, wie man in Koalitionen gut zusammenarbeitet. Und diese exekutive Erfahrung will ich auch gerne mit einbringen. Und so ein bisschen Rheinland-Pfalz in Berlin kann auch nicht schaden, wenn ich das ebenfalls noch mit anbringen darf. Wir wissen auch, wie man ordentlich miteinander umgeht. Und wie man Ergebnisse erreicht und wie man sich über gemeinsame Ergebnisse auch gemeinsam freut.
1: Als erstes großes Projekt muss Schweizer nun die Rentenreform auf den Weg bringen. Die CDU wird bei der Wahl des Ministerpräsidenten in Sachsen-Anhalt nicht mitstimmen. Noch Ministerpräsident und Fraktionschef Schulze hat angekündigt, dass alle Abgeordneten den Landtagssitzungssaal verlassen werden. So soll klar werden, dass niemand von der CDU AfD-Kandidat Siegmund wählt. RB Leipzig hat in der Fußball-Champions League mit 1:3 gegen PSV Eindhoven gewonnen. Bayern München spielte bei Viking Stavanger aus Norwegen 3:3 unentschieden.
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4: Mit KI-Support. Regen gibt es erstmal noch, der zieht aber flott Richtung Südosten ab. An den Alpen kann er länger dranbleiben, sonst lockert es nach und nach auf. Im Westen gibt es am Morgen auch mal Nebel. Später bleibt es meist trocken, mit Wolken mal mehr, mal weniger. Dazu steigen die Höchstwerte auf 14 bis 19 Grad. Morgen startet es teils neblig, dann trocken und oft freundlich, maximal 21 Grad.
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1: Es ist Mittwoch, der 14. Oktober und es wird geblitzt in Velbert-Langenberg auf der Bleibergstraße und der Bückenbuschstraße, in Velbert-Mitte in der Paracelsusstraße am Kalksteinbruch und in der Mettmanner Straße und in Velbert-Neviges in der Milchstraße und in der Neustraße. Kommt gut durch, kommt gut an und habt eine schöne Zeit.
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2: Ich bin Daniel, einen schönen guten Tag. Wer die PIN für seinen Personalausweis vergessen oder seinen PIN-Brief verloren hatte, der musste sich bislang an das Servicebüro der Stadt wenden, um dort einen neuen PIN-Brief zu beantragen. Seit dieser Woche nun geht das wieder online beim PIN-Rücksetz- und Aktivierungsdienst des Bundes. Mit dem Personalausweis kann man dort auch ganz ohne PIN den Brief beantragen. Dieser wird dann innerhalb von einer Woche von der Post persönlich zugestellt. Den Dienst gab es bereits 2022, allerdings wurde er knapp 2 Jahre später aufgrund hoher Kosten wieder eingestellt. Seit dem Wochenende gibt es für Graffiti-Künstlerinnen und Künstler in unserer Stadt ganz offiziell einen Raum, um ihre Kunst zu demonstrieren. Denn mit der Freigabe der Unterführung am Berg ist auch eine Hall of Fame geschaffen worden, bei der junge Sprayer sich ganz legal mit der Farbdose verewigen können. Möglich gemacht wurde das Projekt von der Stadt Felbert zusammen mit den technischen Betrieben. Begleitet würde das Projekt vom Graffiti-Künstler Svante Holten. Am Montagmorgen sind bei Kontrollen des Kreis Mettmann zusammen mit der Kreispolizeibehörde, dem Zoll und der Bundespolizei auf dem Gelände der Autobahnmeisterei in Ratingen mehr als 100 Fahrzeuge und deren Insassen auf Schwarzarbeit kontrolliert worden. In 4 Fällen stellte der Zoll Unregelmäßigkeiten bei abgeführten Sozialversicherungsbeiträgen und der vorgeschriebenen Sofortmeldung von Beschäftigten fest. Außerdem fehlten in 4 Fällen vorgeschriebene Ausweisdokumente. In 3 Fällen besteht der Verdacht, dass Menschen ohne die erforderliche Genehmigung gearbeitet haben. Die Behörden ziehen von den Maßnahmen eine insgesamt positive Bilanz. Und jetzt noch das Wetter für Felbert und die Region. Am Mittwoch gibt es einen Mix aus Sonne und Wolken bei Temperaturen um die 14 Grad. Am Donnerstag kommt die Sonne dann auch noch mal ein bisschen öfter hinter den Wolken hervor. Die Temperaturen, die gehen rauf auf warme 17 Grad. 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
1: Es ist Mittwoch, der 14. Oktober und es wird geblitzt in Velbert-Langenberg auf der Bleibergstraße und der Bückenbuschstraße, in Velbert-Mitte in der Paracelsusstraße, am Kalksteinbruch und in der Mettmanner Straße und in Velbert-Neviges in der Milchstraße und in der Neustraße. Kommt gut durch, kommt gut an und habt eine schöne Zeit.
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2: Im Studio Holger Dilk, schönen guten Morgen. Für stark zuckerhaltige Getränke wird ab dem kommenden Sommer eine neue Steuer fällig. Union und SPD haben sich jetzt auf die Details geeinigt, berichtet das Redaktionsnetzwerk Deutschland. Mehr von Gisa Weber.
3: Die Steuer soll ab dem kommenden Juli gelten und 26 oder 32 Cent pro Liter betragen, je nachdem, wie viel Zucker im Getränk ist. Konkret sind die Grenzen 5 und 8 Gramm pro 100 Milliliter. Reine Fruchtsäfte und Getränke mit Süßstoffen sind ausgenommen. Auch kleinere Hersteller müssen die Abgabe nicht zahlen. Finanzminister Klingbeil wollte ursprünglich höhere Steuersätze. Das Kanzleramt hatte seinen Entwurf aber gestoppt.
2: Alexander Schweizer ist neuer Bundesarbeitsminister. Der SPD-Politiker hat seine Ernennungsurkunde von Bundespräsident Steinmeier erhalten. Der ehemalige Ministerpräsident von Rheinland-Pfalz übernimmt ein Schlüsselministerium zu Steinmeier.
4: Sie übernehmen heute ein Amt, das wie kaum ein anderes den Alltag der Menschen in diesem Land berührt und deren Sorgen bestimmt. Es geht um Arbeit, soziale Sicherheit, das Auskommen im Alter. Und Sie als Minister müssen direkt loslegen mit der Umsetzung von Vorhaben, die für unser Land von zentraler Bedeutung sind. Dass die Wahl auf Sie gefallen ist, ist kein Zufall. Sie kennen dieses Feld aus jahrelanger Verantwortung.
2: Papst Leo XIV. Hat eine Lungenoperation erfolgreich überstanden. Nach Angaben des Vatikan wurde ihm in Rom ein Knoten aus der Lunge entnommen. Offenbar war dieser auch bösartig, wurde laut Vatikan aber vollständig entfernt. Heute startet in Hamburg der Prozess gegen einen der mutmaßlichen Saboteure an der Nord Stream Pipeline. Angeklagt ist ein ukrainischer Offizier. Laut Anklage soll der Auftrag dazu von ukrainischen Behörden ausgegangen sein. Die Ukraine weist die Anschuldigungen von sich. RB Leipzig hat in der Fußball-Champions League den zweiten Sieg im zweiten Spiel geholt. Die Sachsen setzten sich mit 1:0 gegen PSV Eindhoven durch. Bayern München kam dagegen beim norwegischen Team Viking Stavanger nicht über ein 3:3 hinaus.
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5: Mit KI-Support. Regen gibt es erstmal noch, der zieht aber flott Richtung Südosten ab. An den Alpen kann er länger dranbleiben, sonst lockert es nach und nach auf. Im Westen gibt es am Morgen auch mal Nebel. Später bleibt es meist trocken, mit Wolken mal mehr, mal weniger. Dazu steigen die Höchstwerte auf 14 bis 19 Grad. Morgen startet es teils neblig, dann trocken und oft freundlich, maximal 21 Grad.
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1: Es ist Mittwoch, der 14. Oktober und es wird geblitzt in Velbert-Langenberg auf der Bleibergstraße und der Bückenbuschstraße, in Velbert-Mitte in der Paracelsusstraße am Kalksteinbruch und in der Mettmannerstraße und in Velbert-Newiges in der Milchstraße und in der Neustraße. Kommt gut durch, kommt gut an und habt eine schöne Zeit.

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5: Ich bin Daniel, einen schönen guten Tag. Wer die PIN für seinen Personalausweis vergessen oder seinen PIN-Brief verloren hatte, der musste sich bislang an das Servicebüro der Stadt wenden, um dort einen neuen PIN-Brief zu beantragen. Seit dieser Woche nun geht das wieder online beim PIN-Rücksetz- und Aktivierungsdienst des Bundes. Mit dem Personalausweis kann man dort auch ganz ohne PIN den Brief beantragen. Dieser wird dann innerhalb von einer Woche von der Post persönlich zugestellt. Den Dienst gab es bereits 2022, allerdings wurde er knapp 2 Jahre später aufgrund hoher Kosten wieder eingestellt. Seit dem Wochenende gibt es für Graffiti-Künstlerinnen und Künstler in unserer Stadt ganz offiziell einen Raum, um ihre Kunst zu demonstrieren. Denn mit der Freigabe der Unterführung am Berg ist auch eine Hall of Fame geschaffen worden, bei der junge Sprayer sich ganz legal mit der Farbdose verewigen können. Möglich gemacht wurde das Projekt von der Stadt Felbert zusammen mit den technischen Betrieben. Begleitet würde das Projekt vom Graffiti-Künstler Svante Holten. Am Montagmorgen sind bei Kontrollen des Kreis Mettmann zusammen mit der Kreispolizeibehörde, dem Zoll und der Bundespolizei auf dem Gelände der Autobahnmeisterei in Ratingen mehr als 100 Fahrzeuge und deren Insassen auf Schwarzarbeit kontrolliert worden. In 4 Fällen stellte der Zoll Unregelmäßigkeiten bei abgeführten Sozialversicherungsbeiträgen und der vorgeschriebenen Sofortmeldung von Beschäftigten fest. Außerdem fehlten in 4 Fällen vorgeschriebene Ausweisdokumente. In 3 Fällen besteht der Verdacht, dass Menschen ohne die erforderliche Genehmigung gearbeitet haben. Die Behörden ziehen von den Maßnahmen eine insgesamt positive Bilanz. Und jetzt noch das Wetter für Felbert und die Region. Am Mittwoch gibt es einen Mix aus Sonne und Wolken bei Temperaturen um die 14 Grad. Am Donnerstag kommt die Sonne dann auch noch mal ein bisschen öfter hinter den Wolken hervor. Die Temperaturen, die gehen rauf auf warme 17 Grad. 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
1: Es ist Mittwoch, der 14. Oktober und es wird geblitzt in Velbert-Langenberg auf der Bleibergstraße und der Bückenbuschstraße, in Velbert-Mitte in der Paracelsusstraße am Kalksteinbruch und in der Mettmannerstraße und in Velbert-Newiges in der Milchstraße und in der Neustraße. Kommt gut durch, kommt gut an und habt eine schöne Zeit.
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0: Im Studio Holger Dilk, schönen guten Morgen. Union und SPD haben sich offenbar endgültig auf eine Zuckersteuer geeinigt. Wie das Redaktionsnetzwerk Deutschland berichtet, soll sie ab kommendem Juli für besonders süße Getränke gelten. Die Grenzen sollen demnach bei 5 bzw. 8 Gramm Zucker pro 100 Milliliter liegen. Fällig werden dafür dann 26 bzw. 32 Cent pro Liter. Nicht gelten soll die Steuer für Zero-Getränke, reine Fruchtsäfte oder auch alkoholfreies Bier. Auch kleinere Getränkehersteller sollen von der Steuer befreit werden. In Hamburg muss sich ab heute einer der mutmaßlichen Saboteure der Nord Stream Pipeline vor Gericht verantworten. Die Bundesanwaltschaft wirft dem ukrainischen Offizier unter anderem einen Angriff auf zivile Objekte vor. Ein Kriegsverbrechen. Philipp Nitzig.
1: Gemeinsam mit mehreren Tauchern und einem Sprengstoffexperten soll der Angeklagte in Rostock ein Schiff gechartert haben, um den Sprengstoff an der Pipeline anzubringen. Die Explosion wenige Tage später richtete schwere Schäden an. Die Bundesanwaltschaft geht davon aus, dass der Auftrag dazu von ukrainischen Behörden kam, damit Deutschland nicht mehr durch Gaskäufe Putins Kriegskasse fülle. Der ukrainische Präsident Zelensky bestreitet eine offizielle Beteiligung.
0: Papst Leo ist an Lungenkrebs erkrankt. Bei seiner Operation gestern ist laut Vatikan ein bösartiger Tumor und ein Teil der Lunge entfernt worden. Ob der Krebs sich weiter ausgebreitet hat, ist bisher noch unklar. Bundespräsident Steinmeier hat am Abend Alexander Schweizer zum neuen Arbeitsminister ernannt. Der ehemalige Ministerpräsident von Rheinland-Pfalz übernimmt das Amt von Bärbel Baas. Als erstes großes Projekt muss Schweizer nun die Rentenreform auf den Weg bringen. Der Euro-Jackpot von 120 Millionen Euro geht nach Nordrhein-Westfalen. Der Gewinner hatte bei der Ziehung alle 5 Zahlen und beide Euro-Zahlen richtig. In der zweiten Gewinnklasse gibt es 7 weitere Gewinner aus mehreren Ländern. Sie bekommen jeweils knapp 3 Millionen Euro. Der FC Bayern München hat in der Fußball-Champions League bei Viking Stavanger in Norwegen 3:3 gespielt. Die Münchner lagen zur Halbzeit 0:2 zurück, stellten dann noch auf 3:2. Nach einer roten Karte für Michael Olise gelang Stavanger noch der Ausgleich. RB Leipzig gelang ein 1:0-Sieg gegen den niederländischen Meister PSV Eindhoven.
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3: Mit KI-Support. Regen gibt es am Morgen vor allem Richtung Alpen, sonst sind auch mal Nebelfelder dabei und danach wird es immer trockener mit mehr Wolkenlücken. Im Laufe des Tages mischen sich Sonne und Wolken, die Höchstwerte liegen bei 14 bis 19 Grad. Morgen startet es stellenweise wieder mit Nebel, danach bleibt es trocken und freundlich bei bis zu 21 Grad.
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1: Es ist Mittwoch, der 14. Oktober und es wird geblitzt in Velbert-Langberg auf der Bleibergstraße und der Bückenbuschstraße, in Velbert-Mitte in der Paracelsusstraße am Kalksteinbruch und in der Mettmanner Straße und in Velbert-Neviges in der Milchstraße und in der Neustraße. Kommt gut durch, kommt gut an und habt eine schöne Zeit.

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2: Ich bin Daniel, einen schönen guten Tag. Wer die PIN für seinen Personalausweis vergessen oder seinen PIN-Brief verloren hatte, der musste sich bislang an das Servicebüro der Stadt wenden, um dort einen neuen PIN-Brief zu beantragen. Seit dieser Woche nun geht das wieder online beim PIN-Rücksetz- und Aktivierungsdienst des Bundes. Mit dem Personalausweis kann man dort auch ganz ohne PIN den Brief beantragen. Dieser wird dann innerhalb von einer Woche von der Post persönlich zugestellt. Den Dienst gab es bereits 2022, allerdings wurde er knapp 2 Jahre später aufgrund hoher Kosten wieder eingestellt. Seit dem Wochenende gibt es für Graffiti-Künstlerinnen und Künstler in unserer Stadt ganz offiziell einen Raum, um ihre Kunst zu demonstrieren. Denn mit der Freigabe der Unterführung am Berg ist auch eine Hall of Fame geschaffen worden, bei der junge Sprayer sich ganz legal mit der Farbdose verewigen können. Möglich gemacht wurde das Projekt von der Stadt Felbert zusammen mit den technischen Betrieben. Begleitet würde das Projekt vom Graffiti-Künstler Svante Holten. Am Montagmorgen sind bei Kontrollen des Kreis Mettmann zusammen mit der Kreispolizeibehörde, dem Zoll und der Bundespolizei auf dem Gelände der Autobahnmeisterei in Ratingen mehr als 100 Fahrzeuge und deren Insassen auf Schwarzarbeit kontrolliert worden. In 4 Fällen stellte der Zoll Unregelmäßigkeiten bei abgeführten Sozialversicherungsbeiträgen und der vorgeschriebenen Sofortmeldung von Beschäftigten fest. Außerdem fehlten in 4 Fällen vorgeschriebene Ausweisdokumente. In 3 Fällen besteht der Verdacht, dass Menschen ohne die erforderliche Genehmigung gearbeitet haben. Die Behörden ziehen von den Maßnahmen eine insgesamt positive Bilanz. Und jetzt noch das Wetter für Felbert und die Region. Am Mittwoch gibt es einen Mix aus Sonne und Wolken bei Temperaturen um die 14 Grad. Am Donnerstag kommt die Sonne dann auch noch mal ein bisschen öfter hinter den Wolken hervor. Die Temperaturen, die gehen rauf auf warme 17 Grad. 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
1: Es ist Mittwoch, der 14. Oktober und es wird geblitzt in Velbert-Langenberg auf der Bleibergstraße und der Bückenbuschstraße, in Velbert-Mitte in der Paracelsusstraße am Kalksteinbruch und in der Mettmanner Straße und in Velbert-Newiges in der Milchstraße und in der Neustraße. Kommt gut durch, kommt gut an und habt eine schöne Zeit.
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4: Im Studio Holger Dilk, schönen guten Morgen. Union und SPD haben sich in Sachen Zuckersteuer geeinigt. Ab kommenden Sommer soll die Steuer auf zuckerhaltige Getränke fällig werden, berichtet das Redaktionsnetzwerk Deutschland. Jana Klonikowski.
5: Wie es in dem Bericht heißt, ist eine zweistufige Steuer geplant, je nach Zuckergehalt 26 oder 32 Cent pro Liter. Die Regierung rechnet dadurch mit mehreren hundert Millionen extra Steuereinnahmen pro Jahr. In den Bundesländern gab es zuletzt erhebliche Kritik an dieser geplanten Zuckersteuer. Außerdem haben sich Union und SPD laut RND auch darauf geeinigt, eine Pflegekommission einzusetzen. Die soll Vorschläge für eine Pflegereform machen.
4: Heute startet in Hamburg der Prozess gegen einen der mutmaßlichen Saboteure an der Nord Stream Pipeline. Angeklagt ist ein ukrainischer Offizier. Die Bundesanwaltschaft wirft ihm unter anderem Kriegsverbrechen gegen zivile Ziele vor. Die Gaspipeline von Russland nach Deutschland wurde vor etwa 4 Jahren durch einen Sprengstoffangriff in der Ostsee stark beschädigt. Laut Anklage soll der Auftrag von ukrainischen Behörden ausgegangen sein. Die Ukraine weist die Anschuldigungen von sich. Papst Leo ist an Lungenkrebs erkrankt. Nach Angaben des Vatikans wurde bei einer Operation ein bösartiger Tumor entfernt und dafür ein Teil eines Lungenflügels herausgenommen. Der Eingriff verlief ohne Komplikationen. Ob sich der Krebs weiter ausgebreitet hat, ist noch unklar. Alexander Schweizer ist neuer Bundesarbeitsminister. Der SPD-Politiker hat seine Ernennungsurkunde von Bundespräsident Steinmeier erhalten. Von Kanzler Merz gab es schon zuvor einen klaren Auftrag, die Rentenreform nun zügig über die Bühne zu bringen. Kriege und Krisen fachen den Hunger in der Welt an. Das geht aus dem neuen Welthungerindex hervor. Seit 2018 hat sich die Ernährungslage deutlich verschlechtert, heißt es in dem Bericht der Deutschen Welthungerhilfe. Weltweit leiden knapp 650 Millionen Menschen an Unterernährung. Der FC Bayern München hat in der Fußball-Champions League einen sicher geglaubten Sieg noch aus der Hand gegeben. Nach einem 0:2 Rückstand führten die Münchner bei Viking Stavanger bis kurz vor Schluss, mussten sich dann aber mit einem 3:3 begnügen. RB Leipzig gewann gegen PSV Eindhoven mit 1:0.
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6: Mit KI-Support. Regen gibt es am Morgen vor allem Richtung

0: Birkenbuschstraße, in Felbert-Mitte in der Paracelsusstraße, am Kalksteinbruch und in der Mettmanner Straße und in Felbert-Nevigis in der Milchstraße und in der Neustraße. Kommt gut durch, kommt gut an und habt eine schöne Zeit.
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4: Ich bin Daniel, einen schönen guten Tag. Wer die PIN für seinen Personalausweis vergessen oder seinen PIN-Brief verloren hatte, der musste sich bislang an das Servicebüro der Stadt wenden, um dort einen neuen PIN-Brief zu beantragen. Seit dieser Woche nun geht das wieder online beim PIN-Rücksetz- und Aktivierungsdienst des Bundes. Mit dem Personalausweis kann man dort auch ganz ohne PIN den Brief beantragen. Dieser wird dann innerhalb von einer Woche von der Post persönlich zugestellt. Den Dienst gab es bereits 2022, allerdings wurde er knapp 2 Jahre später aufgrund hoher Kosten wieder eingestellt. Seit dem Wochenende gibt es für Graffiti-Künstlerinnen und Künstler in unserer Stadt ganz offiziell einen Raum, um ihre Kunst zu demonstrieren. Denn mit der Freigabe der Unterführung am Berg ist auch eine Hall of Fame geschaffen worden, bei der junge Sprayer sich ganz legal mit der Farbdose verewigen können. Möglich gemacht wurde das Projekt von der Stadt Felbert zusammen mit den technischen Betrieben. Begleitet würde das Projekt vom Graffiti-Künstler Svante Holten. Am Montagmorgen sind bei Kontrollen des Kreis Mettmann zusammen mit der Kreispolizeibehörde, dem Zoll und der Bundespolizei auf dem Gelände der Autobahnmeisterei in Ratingen mehr als 100 Fahrzeuge und deren Insassen auf Schwarzarbeit kontrolliert worden. In 4 Fällen stellte der Zoll Unregelmäßigkeiten bei abgeführten Sozialversicherungsbeiträgen und der vorgeschriebenen Sofortmeldung von Beschäftigten fest. Außerdem fehlten in 4 Fällen vorgeschriebene Ausweisdokumente. In 3 Fällen besteht der Verdacht, dass Menschen ohne die erforderliche Genehmigung gearbeitet haben. Die Behörden ziehen von den Maßnahmen eine insgesamt positive Bilanz. Und jetzt noch das Wetter für Felbert und die Region. Am Mittwoch gibt es einen Mix aus Sonne und Wolken bei Temperaturen um die 14 Grad. Am Donnerstag kommt die Sonne dann auch noch mal ein bisschen öfter hinter den Wolken hervor. Die Temperaturen, die gehen rauf auf warme 17 Grad. 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
1: Es ist Mittwoch, der 14. Oktober und es wird geblitzt in Velbert-Langenberg auf der Bleibergstraße und der Bückenbuschstraße, in Velbert-Mitte in der Paracelsusstraße am Kalksteinbruch und in der Mettmanner Straße und in Velbert-Neviges in der Milchstraße und in der Neustraße. Kommt gut durch, kommt gut an und habt eine schöne Zeit.
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2: Im Studio Holger Dilk. Schönen guten Morgen. Rund 4 Jahre nach der Sprengung der Nord Stream Pipeline startet heute in Hamburg ein erster Prozess. Angeklagt ist ein ukrainischer Ex-Offizier. Er soll die Sprengung in der Ostsee organisiert haben. Mehr von Lisa Schwarzkopf.
3: Der Angeklagte war letztes Jahr in Italien festgenommen worden. Er wird sich im Prozess nicht äußern, das hat sein Anwalt dem Stern gesagt. Über die Nord Stream Pipelines wurde russisches Gas nach Deutschland transportiert. Die Anklage geht davon aus, dass die Sprengung in ukrainischem Auftrag erfolgte. Die ukrainische Regierung weist eine Beteiligung zurück.
2: Union und SPD haben sich in Sachen Zuckersteuer geeinigt. Ab kommenden Sommer soll die Steuer auf zuckerhaltige Getränke fällig werden, berichtet das Redaktionsnetzwerk Deutschland. Jana Klonikowski.
4: Wie es in dem Bericht heißt, ist eine 2-stufige Steuer geplant, je nach Zuckergehalt 26 oder 32 Cent pro Liter. Die Regierung rechnet dadurch mit mehreren 100 Millionen extra Steuereinnahmen pro Jahr. In den Bundesländern gab es zuletzt erhebliche Kritik an dieser geplanten Zuckersteuer. Außerdem haben sich Union und SPD laut RND auch darauf geeinigt, eine Pflegekommission einzusetzen. Die soll Vorschläge für eine Pflegereform machen.
2: Bundeskanzler Merz gibt heute im Bundestag eine Regierungserklärung ab. Anlass ist der anstehende EU-Gipfel. Gut möglich, dass Merz aber auch was zur aktuellen Lage in der Koalition sagen wird. Vorher wird noch der neue Arbeitsminister Schweizer im Bundestag vereidigt. Papst Leo ist an Lungenkrebs erkrankt. Bei seiner Operation gestern ist laut Vatikan ein bösartiger Tumor und ein Teil der Lunge entfernt worden. Ob der Krebs sich weiter ausgebreitet hat, ist bisher noch unklar. Der Euro-Jackpot von 120 Millionen Euro geht nach Nordrhein-Westfalen. Der Gewinner hatte bei der Ziehung alle 5 Zahlen und beide Euro-Zahlen richtig. In der 2. Gewinnklasse gibt es 7 weitere Gewinner aus mehreren Ländern. Sie bekommen jeweils knapp 3 Millionen Euro.

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1: Es ist Mittwoch, der 14. Oktober und es wird geblitzt in Velbert-Langenberg auf der Bleibergstraße und der Bückenbuschstraße, in Velbert-Mitte in der Paracelsusstraße am Kalksteinbruch und in der Mettmannerstraße und in Velbert-Neviges in der Milchstraße und in der Neustraße. Kommt gut durch, kommt gut an und habt eine schöne Zeit.
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1: Ich bin Daniel, einen schönen guten Tag. Wer die PIN für seinen Personalausweis vergessen oder seinen PIN-Brief verloren hatte, der musste sich bislang an das Servicebüro der Stadt wenden, um dort einen neuen PIN-Brief zu beantragen. Seit dieser Woche nun geht das wieder online beim PIN-Rücksetz- und Aktivierungsdienst des Bundes. Mit dem Personalausweis kann man dort auch ganz ohne PIN den Brief beantragen. Dieser wird dann innerhalb von einer Woche von der Post persönlich zugestellt. Den Dienst gab es bereits 2022, allerdings wurde er knapp 2 Jahre später aufgrund hoher Kosten wieder eingestellt. Seit dem Wochenende gibt es für Graffiti-Künstlerinnen und Künstler in unserer Stadt ganz offiziell einen Raum, um ihre Kunst zu demonstrieren. Denn mit der Freigabe der Unterführung am Berg ist auch eine Hall of Fame geschaffen worden, bei der junge Sprayer sich ganz legal mit der Farbdose verewigen können. Möglich gemacht wurde das Projekt von der Stadt Felbert zusammen mit den technischen Betrieben. Begleitet würde das Projekt vom Graffiti-Künstler Svante Holten. Am Montagmorgen sind bei Kontrollen des Kreis Mettmann zusammen mit der Kreispolizeibehörde, dem Zoll und der Bundespolizei auf dem Gelände der Autobahnmeisterei in Ratingen mehr als 100 Fahrzeuge und deren Insassen auf Schwarzarbeit kontrolliert worden. In 4 Fällen stellte der Zoll Unregelmäßigkeiten bei abgeführten Sozialversicherungsbeiträgen und der vorgeschriebenen Sofortmeldung von Beschäftigten fest. Außerdem fehlten in 4 Fällen vorgeschriebene Ausweisdokumente. In 3 Fällen besteht der Verdacht, dass Menschen ohne die erforderliche Genehmigung gearbeitet haben. Die Behörden ziehen von den Maßnahmen eine insgesamt positive Bilanz. Und jetzt noch das Wetter für Felbert und die Region. Am Mittwoch gibt es einen Mix aus Sonne und Wolken bei Temperaturen um die 14 Grad. Am Donnerstag kommt die Sonne dann auch noch mal ein bisschen öfter hinter den Wolken hervor. Die Temperaturen, die gehen rauf auf warme 17 Grad. 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
1: Es ist Mittwoch, der 14. Oktober und es wird geblitzt in Velbert-Langberg auf der Bleibergstraße und der Bückenbuschstraße, in Velbert-Mitte in der Paracelsusstraße am Kalksteinbruch und in der Mettmanner Straße und in Velbert-Neviges in der Milchstraße und in der Neustraße. Kommt gut durch, kommt gut an und habt eine schöne Zeit.

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2: Im Studio Holger Dilk, schönen guten Tag. Union und SPD haben sich in Sachen Zuckersteuer geeinigt. Ab kommenden Sommer soll die Steuer auf zuckerhaltige Getränke fällig werden, berichtet das Redaktionsnetzwerk Deutschland. Jana Klonikowski.
3: Wie es in dem Bericht heißt, ist eine zweistufige Steuer geplant, je nach Zuckergehalt 26 oder 32 Cent pro Liter. Die Regierung rechnet dadurch mit mehreren hundert Millionen extra Steuereinnahmen pro Jahr. In den Bundesländern gab es zuletzt erhebliche Kritik an dieser geplanten Zuckersteuer. Außerdem haben sich Union und SPD laut RND auch darauf geeinigt, eine Pflegekommission einzusetzen. Die soll Vorschläge für eine Pflegereform machen.
2: Rund 4 Jahre nach der Sprengung der Nord Stream Pipeline startet heute in Hamburg ein erster Prozess. Angeklagt ist ein ukrainischer Ex-Offizier. Er soll die Sprengung in der Ostsee organisiert haben. Mehr von Lisa Schwarzkopf.
4: Der Angeklagte war letztes Jahr in Italien festgenommen worden. Er wird sich im Prozess nicht äußern, das hat sein Anwalt dem Stern gesagt. Über die Nord Stream Pipelines wurde russisches Gas nach Deutschland transportiert. Die Anklage geht davon aus, dass die Sprengung in ukrainischem Auftrag erfolgte. Die ukrainische Regierung weist eine Beteiligung zurück.
2: Bundeskanzler Merz gibt heute im Bundestag eine Regierungserklärung ab. Anlass ist der anstehende EU-Gipfel. Gut möglich, dass Merz aber auch was zur aktuellen Lage in der Koalition sagen wird. Vorher wird noch der neue Arbeitsminister Schweizer im Bundestag vereidigt. Papst Leo ist an Lungenkrebs erkrankt. Nach Angaben des Vatikans wurde bei einer Operation ein bösartiger Tumor entfernt und dafür ein Teil eines Lungenflügels herausgenommen. Der Eingriff verlief ohne Komplikationen. Ob sich der Krebs weiter ausgebreitet hat, ist noch unklar. Kriege und Krisen fachen den Hunger in der Welt an. Das geht aus dem neuen Welthungerindex hervor. Seit 2018 hat sich die Ernährungslage deutlich verschlechtert, heißt es in dem Bericht der Deutschen Welthungerhilfe. Weltweit leiden knapp 650 Millionen Menschen an Unterernährung.
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5: Mit KI-Support. Viele Wolken gibt es heute Vormittag noch, an den Alpen auch mit Regen. Im Lauf des Tages wird es dann freundlicher und oft trocken. Nur an der Küste kann es ziemlich windig werden. Dazu liegen die Höchstwerte meist zwischen 15 und 19 Grad. Morgen geht's dann trocken weiter mit viel Sonne oder Sonne und Wolken, maximal bis 21 Grad.
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1: Es ist Mittwoch, der 14. Oktober und es wird geblitzt in Velbert-Langenberg auf der Bleibergstraße und der Bückenbuschstraße, in Velbert-Mitte in der Paracelsusstraße am Kalksteinbruch und in der Mettmanner Straße und in Velbert-Neviges in der Milchstraße und in der Neustraße. Kommt gut durch, kommt gut an und habt eine schöne Zeit.
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1: Ich bin Daniel, einen schönen guten Tag. Wer die PIN für seinen Personalausweis vergessen oder seinen PIN-Brief verloren hatte, der musste sich bislang an das Servicebüro der Stadt wenden, um dort einen neuen PIN-Brief zu beantragen. Seit dieser Woche nun geht das wieder online beim PIN-Rücksetz- und Aktivierungsdienst des Bundes. Mit dem Personalausweis kann man dort auch ganz ohne PIN den Brief beantragen. Dieser wird dann innerhalb von einer Woche von der Post persönlich zugestellt. Den Dienst gab es bereits 2022, allerdings wurde er knapp 2 Jahre später aufgrund hoher Kosten wieder eingestellt. Seit dem Wochenende gibt es für Graffiti-Künstlerinnen und Künstler in unserer Stadt ganz offiziell einen Raum, um ihre Kunst zu demonstrieren. Denn mit der Freigabe der Unterführung am Berg ist auch eine Hall of Fame geschaffen worden, bei der junge Sprayer sich ganz legal mit der Farbdose verewigen können. Möglich gemacht wurde das Projekt von der Stadt Felbert zusammen mit den technischen Betrieben. Begleitet wurde das Projekt vom Graffiti-Künstler Svante Holten. Am Montagmorgen sind bei Kontrollen des Kreis Mettmann zusammen mit der Kreispolizeibehörde, dem Zoll und der Bundespolizei auf dem Gelände der Autobahnmeisterei in Ratingen mehr als 100 Fahrzeuge und deren Insassen auf Schwarzarbeit kontrolliert worden. In 4 Fällen stellte der Zoll Unregelmäßigkeiten bei abgeführten Sozialversicherungsbeiträgen und der vorgeschriebenen Sofortmeldung von Beschäftigten fest. Außerdem fehlten in 4 Fällen vorgeschriebene Ausweisdokumente. In 3 Fällen besteht der Verdacht, dass Menschen ohne die erforderliche Genehmigung gearbeitet haben. Die Behörden ziehen von den Maßnahmen eine insgesamt positive Bilanz. Und jetzt noch das Wetter für Felbert und die Region. Am Mittwoch gibt es einen Mix aus Sonne und Wolken bei Temperaturen um die 14 Grad. Am Donnerstag kommt die Sonne dann auch noch mal ein bisschen öfter hinter den Wolken hervor. Die Temperaturen, die gehen rauf auf warme 17 Grad. 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
1: Es ist Mittwoch, der 14. Oktober und es wird geblitzt in Velbert-Langenberg auf der Bleibergstraße und der Bückenbuschstraße, in Velbert-Mitte in der Paracelsusstraße am Kalksteinbruch und in der Mettmannerstraße und in Velbert-Neviges in der Milchstraße und in der Neustraße. Kommt gut durch, kommt gut an und habt eine schöne Zeit.

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4: Im Studio Holger Dilk, schönen guten Tag. Rund 4 Jahre nach der Sprengung der Nord Stream Pipeline startet heute in Hamburg ein erster Prozess. Angeklagt ist ein ukrainischer Ex-Offizier. Er soll die Sprengung in der Ostsee organisiert haben. Mehr von Lisa Schwarzkopf.
5: Der Angeklagte war letztes Jahr in Italien festgenommen worden. Er wird sich im Prozess nicht äußern, das hat sein Anwalt dem Stern gesagt. Über die Nord Stream Pipelines wurde russisches Gas nach Deutschland transportiert. Die Anklage geht davon aus, dass die Sprengung in ukrainischem Auftrag erfolgte. Die ukrainische Regierung weist eine Beteiligung zurück.
4: Kriege und Krisen fachen den Hunger in der Welt an. Das geht aus dem neuen Welthungerindex hervor. Seit 2018 hat sich die Ernährungslage deutlich verschlechtert, heißt es in dem Bericht. Eva-Maria Wölfel.
6: Laut dem Index sind aktuell knapp 650 Millionen Menschen weltweit unterernährt. Besonders schlimm sei die Lage in Somalia, der Demokratischen Republik Kongo, Madagaskar oder in Südasien. Verbessert habe sich die Situation dagegen in Nepal, Uganda oder auch Venezuela. Gerade die Kriege in der Ukraine und im Iran lassen die weltweiten Lebensmittelpreise in die Höhe schnellen und schränken die Lieferketten ein, heißt es.
4: Noch ist unklar, wie es mit den Sondierungsgesprächen in Berlin weitergeht. Grüne und SPD haben die Gespräche am Abend unterbrochen, weil die Linke sich nicht an Absprachen gehalten haben soll. Da geht es wohl unter anderem um die Aufnahme einer umstrittenen Abgeordneten in die Linksfraktion. Union und SPD haben sich in Sachen Zuckersteuer geeinigt. Ab kommenden Sommer soll die Steuer auf zuckerhaltige Getränke fällig werden, berichtet das Redaktionsnetzwerk Deutschland. Auch eine Pflegekommission will die Regierung einsetzen. Sie soll Vorschläge für eine Pflegereform machen. Papst Leo ist an Lungenkrebs erkrankt. Bei seiner Operation gestern ist laut Vatikan ein bösartiger Tumor und ein Teil der Lunge entfernt worden. Ob der Krebs sich weiter ausgebreitet hat, ist bisher noch unklar. Nachdem die Bayern gestern in Norwegen gepatzt haben, will Borussia Dortmund es heute besser machen. Der BVB ist in der Fußball-Champions League bei Bodo Glimt zu Gast. 21 Uhr geht es los. Zeitgleich ist noch Anpfiff für die Partie des VfB Stuttgart in Bratislava.
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7: Mit KI-Support. Wolkig ist es gerade und meist bleibt das auch so. Zwischendurch kommt aber auch mal die Sonne raus. So richtig nass wird es kaum. Dazu Höchstwerte von 15 bis 19 Grad. An den Alpen kann anfangs noch Regen dabei sein, später lockert es auf. Morgen wird es dann weiter trocken, nach 10 Nebel später heiter.

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1: Ich bin Daniel, einen schönen guten Tag. Wer die PIN für seinen Personalausweis vergessen oder seinen PIN-Brief verloren hatte, der musste sich bislang an das Servicebüro der Stadt wenden, um dort einen neuen PIN-Brief zu beantragen. Seit dieser Woche nun geht das wieder online beim PIN-Rücksetz- und Aktivierungsdienst des Bundes. Mit dem Personalausweis kann man dort auch ganz ohne PIN den Brief beantragen. Dieser wird dann innerhalb von einer Woche von der Post persönlich zugestellt. Den Dienst gab es bereits 2022, allerdings wurde er knapp 2 Jahre später aufgrund hoher Kosten wieder eingestellt. Seit dem Wochenende gibt es für Graffiti-Künstlerinnen und Künstler in unserer Stadt ganz offiziell einen Raum, um ihre Kunst zu demonstrieren. Denn mit der Freigabe der Unterführung am Berg ist auch eine Hall of Fame geschaffen worden, bei der junge Sprayer sich ganz legal mit der Farbdose verewigen können. Möglich gemacht wurde das Projekt von der Stadt Felbert zusammen mit den technischen Betrieben. Begleitet würde das Projekt vom Graffiti-Künstler Svante Holten. Am Montagmorgen sind bei Kontrollen des Kreis Mettmann zusammen mit der Kreispolizeibehörde, dem Zoll und der Bundespolizei auf dem Gelände der Autobahnmeisterei in Ratingen mehr als 100 Fahrzeuge und deren Insassen auf Schwarzarbeit kontrolliert worden. In 4 Fällen stellte der Zoll Unregelmäßigkeiten bei abgeführten Sozialversicherungsbeiträgen und der vorgeschriebenen Sofortmeldung von Beschäftigten fest. Außerdem fehlten in 4 Fällen vorgeschriebene Ausweisdokumente. In 3 Fällen besteht der Verdacht, dass Menschen ohne die erforderliche Genehmigung gearbeitet haben. Die Behörden ziehen von den Maßnahmen eine insgesamt positive Bilanz. Und jetzt noch das Wetter für Felbert und die Region. Am Mittwoch gibt es einen Mix aus Sonne und Wolken bei Temperaturen um die 14 Grad. Am Donnerstag kommt die Sonne dann auch noch mal ein bisschen öfter hinter den Wolken hervor. Die Temperaturen, die gehen rauf auf warme 17 Grad. 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
1: Es ist Mittwoch, der 14. Oktober und es wird geblitzt in Velbert-Langenberg auf der Bleibergstraße und der Bückenbuschstraße, in Velbert-Mitte in der Paracelsusstraße am Kalksteinbruch und in der Mettmanner Straße und in Velbert-Newiges in der Milchstraße und in der Neustraße. Kommt gut durch, kommt gut an und habt eine schöne Zeit.

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2: Im Studio Holger Dilk, schönen guten Tag. Rund 4 Jahre nach der Sprengung der Nord Stream Pipelines ist am Vormittag in Hamburg ein erster Prozess gestartet. Angeklagt ist ein ukrainischer Ex-Offizier. Er soll die Sprengung in der Ostsee organisiert haben. Mehr von Lisa Schwarzkopf.
3: Der Angeklagte war letztes Jahr in Italien festgenommen worden. Er wird sich im Prozess nicht äußern, das hat sein Anwalt dem Stern gesagt. Über die Nord Stream Pipelines wurde russisches Gas nach Deutschland transportiert. Die Anklage geht davon aus, dass die Sprengung in ukrainischem Auftrag erfolgte. Die ukrainische Regierung weist eine Beteiligung zurück.
2: Noch ist unklar, wie es mit den Sondierungen in Berlin weitergeht. Grün und SPD hatten die Gespräche am Abend unterbrochen, weil die Linke sich nicht an Absprachen gehalten habe. Da geht es wohl unter anderem um die Aufnahme einer umstrittenen Abgeordneten in die Linksfraktion. Die Linke muss erklären, ob sie zu den bisherigen Abmachungen gerade zum Thema Antisemitismus steht, heißt es. Die Linke wiederum erklärte, unsere Tür bleibt offen. Die Zuckersteuer ist einen Schritt weiter. Die Bundesregierung hat grünes Licht dafür gegeben. Die Steuer soll etwa für Cola oder Limos gelten, also Getränke, die besonders viel Zucker haben. Außerdem hat das Kabinett eine Expertengruppe eingesetzt, die Vorschläge für die Pflegereform machen soll. Bundeskanzler Merz gibt heute im Bundestag eine Regierungserklärung ab. Anlass ist der anstehende EU-Gipfel. Gut möglich, dass Merz aber auch was zur aktuellen Lage in der Koalition sagen wird. Vorher wird noch der neue Arbeitsminister Schweizer im Bundestag vereidigt. Der ukrainische Präsident Selenskyj kritisiert, dass sein Land nicht vor neuen russischen Attacken gewarnt wurde. Die Ukraine ist auf westliche Geheimdienstinformationen angewiesen, vor allem aus den USA. Die gab es zuletzt aber offenbar weniger. Nach den Bayern und Leipzig sind heute dann die beiden anderen deutschen Vertreter in der Fußball-Champions League dran. Borussia Dortmund ist in Norwegen bei Bodo Glimt gefragt. Stuttgart spielt in Bratislava. Los geht's jeweils um 9.
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4: Mit KI-Support. Wolkig ist es gerade und meist bleibt das auch so. Zwischendurch kommt aber auch mal die Sonne raus. So richtig nass wird es kaum. Dazu Höchstwerte von 15 bis 19 Grad. An den Alpen kann anfangs noch Regen dabei sein, später lockert es auf. Morgen wird es dann weiter trocken, nachts im Nebel später heiter bis wolkig, maximal 21 Grad.
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1: Es ist Mittwoch, der 14. Oktober und es wird geblitzt in Velbert-Langberg auf der Bleibergstraße und der Bückenbuschstraße, in Velbert-Mitte in der Paracelsusstraße am Kalksteinbruch und in der Mettmanner Straße und in Velbert-Neviges in der Milchstraße und in der Neustraße. Kommt gut durch, kommt gut an und habt eine schöne Zeit.

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2: Ich bin Daniel, einen schönen guten Tag. Wer die PIN für seinen Personalausweis vergessen oder seinen PIN-Brief verloren hatte, der musste sich bislang an das Servicebüro der Stadt wenden, um dort einen neuen PIN-Brief zu beantragen. Seit dieser Woche nun geht das wieder online beim PIN-Rücksetz- und Aktivierungsdienst des Bundes. Mit dem Personalausweis kann man dort auch ganz ohne PIN den Brief beantragen. Dieser wird dann innerhalb von einer Woche von der Post persönlich zugestellt. Den Dienst gab es bereits 2022, allerdings wurde er knapp 2 Jahre später aufgrund hoher Kosten wieder eingestellt. Seit dem Wochenende gibt es für Graffiti-Künstlerinnen und Künstler in unserer Stadt ganz offiziell einen Raum, um ihre Kunst zu demonstrieren. Denn mit der Freigabe der Unterführung am Berg ist auch eine Hall of Fame geschaffen worden, bei der junge Sprayer sich ganz legal mit der Farbdose verewigen können. Möglich gemacht wurde das Projekt von der Stadt Felbert zusammen mit den technischen Betrieben. Begleitet würde das Projekt vom Graffiti-Künstler Svante Holten. Am Montagmorgen sind bei Kontrollen des Kreis Mettmann zusammen mit der Kreispolizeibehörde, dem Zoll und der Bundespolizei auf dem Gelände der Autobahnmeisterei in Ratingen mehr als 100 Fahrzeuge und deren Insassen auf Schwarzarbeit kontrolliert worden. In 4 Fällen stellte der Zoll Unregelmäßigkeiten bei abgeführten Sozialversicherungsbeiträgen und der vorgeschriebenen Sofortmeldung von Beschäftigten fest. Außerdem fehlten in 4 Fällen vorgeschriebene Ausweisdokumente. In 3 Fällen besteht der Verdacht, dass Menschen ohne die erforderliche Genehmigung gearbeitet haben. Die Behörden ziehen von den Maßnahmen eine insgesamt positive Bilanz. Und jetzt noch das Wetter für Felbert und die Region. Am Mittwoch gibt es einen Mix aus Sonne und Wolken bei Temperaturen um die 14 Grad. Am Donnerstag kommt die Sonne dann auch noch mal ein bisschen öfter hinter den Wolken hervor. Die Temperaturen, die gehen rauf auf warme 17 Grad. 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
1: Es ist Mittwoch, der 14. Oktober und es wird geblitzt in Velbert-Langenberg auf der Bleibergstraße und der Bückenbuschstraße, in Velbert-Mitte in der Paracelsusstraße am Kalksteinbruch und in der Mettmannerstraße und in Velbert-Newiges in der Milchstraße und in der Neustraße. Kommt gut durch, kommt gut an und habt eine schöne Zeit.

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2: Im Studio Holger Dilk, schönen guten Tag. Die Zuckersteuer auf Getränke ist einen Schritt weiter. Die Bundesregierung hat grünes Licht für den Gesetzentwurf gegeben. Mehr von Tom Husse.
3: Mit der Steuer will die Koalition mehr Geld in die Staatskasse spülen und auch etwas zum Schutz der Gesundheit machen. Die neue Maßnahme soll im Juli nächsten Jahres eingeführt werden und für Getränke mit mehr als 5 Gramm Zucker pro 100 Milliliter greifen. Bedeutet, Limo, Cola und Co. dürften dann deutlich teurer werden. Kritik kommt aus der Getränkewirtschaft, da ist von einer massiven Belastung für Betriebe die Rede. Außerdem hat das Kabinett für eine Expertenkommission gestimmt, die Vorschläge für die Pflegereform machen soll.
2: Nach den Unruhen in der schwarz-roten Koalition gibt Kanzler Friedrich Merz heute eine Regierungserklärung ab. Anlass ist der anstehende EU-Gipfel. Gut möglich, dass sich Merz aber auch zur aktuellen Lage in der Regierung äußert. Vorher wird noch Alexander Schweizer als neuer Arbeitsminister vereidigt. Nach dem Rücktritt seiner Vorgängerin Bärbel Baas hatte die SPD Teilen der Union unfaire persönliche Angriffe auf Baas vorgeworfen. Rund 4 Jahre nach der Sprengung der Nord Stream Pipelines ist am Vormittag in Hamburg ein erster Prozess gestartet. Angeklagt ist ein ukrainischer Ex-Offizier. Er soll die Sprengungen organisiert haben. Sein Anwalt hat dem Stern angekündigt, der Angeklagte werde den Prozess nicht aussagen. Noch ist unklar, wie es mit den Sondierungsgesprächen in Berlin weitergeht. Grüne und SPD haben die Gespräche am Abend unterbrochen, weil die Linke sich nicht an Absprachen gehalten haben soll. Da geht es wohl unter anderem um die Aufnahme einer umstrittenen Abgeordneten in die Linksfraktion. Ein Drittel der Mieterinnen und Mieter in Deutschland findet, dass sie zu viel Miete zahlen. Das zeigt eine neue Umfrage von Mieterbund und DGB. Beide fordern von Justizministerin Hubig Maßnahmen gegen Wuchermieten und die Verschärfung der Mietpreisbremse schnell umzusetzen. Nachdem die Bayern gestern in Norwegen gepatzt haben, will Borussia Dortmund es heute besser machen. Der BVB ist in der Fußball-Champions League bei Bodo Glimt zu Gast. 21 Uhr geht es los. Zeitgleich ist auch Anpfiff für die Partie des VfB Stuttgart in Bratislava.
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4: Mit KI-Support. Wolkig ist es gerade und nur an den Alpen kann am Anfang noch etwas Regen dabei sein. Später wird's freundlicher. Sonst bleibt's meist trocken mit mal mehr, mal weniger Wolken und die Höchstwerte landen heute bei 15 bis 19 Grad. Am Oberrhein auch mal 21 Grad. Morgen dann oft sonnig bis leicht wolkig und trocken, maximal 16 bis 21 Grad.
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1: Es ist Mittwoch, der 14. Oktober und es wird geblitzt in Velbert-Langenberg auf der Bleibergstraße und der Bückenbuschstraße, in Velbert-Mitte in der Paracelsusstraße am Kalksteinbruch und in der Mettmannerstraße und in Velbert-Neviges in der Milchstraße und in der Neustraße. Kommt gut durch, kommt gut an und habt eine schöne Zeit.
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1: Ich bin Daniel, einen schönen guten Tag. Wer die PIN für seinen Personalausweis vergessen oder seinen PIN-Brief verloren hatte, der musste sich bislang an das Servicebüro der Stadt wenden, um dort einen neuen PIN-Brief zu beantragen. Seit dieser Woche nun geht das wieder online beim PIN-Rücksetz- und Aktivierungsdienst des Bundes. Mit dem Personalausweis kann man dort auch ganz ohne PIN den Brief beantragen. Dieser wird dann innerhalb von einer Woche von der Post persönlich zugestellt. Den Dienst gab es bereits 2022, allerdings wurde er knapp 2 Jahre später aufgrund hoher Kosten wieder eingestellt. Seit dem Wochenende gibt es für Graffiti-Künstlerinnen und Künstler in unserer Stadt ganz offiziell einen Raum, um ihre Kunst zu demonstrieren. Denn mit der Freigabe der Unterführung am Berg ist auch eine Hall of Fame geschaffen worden, bei der junge Sprayer sich ganz legal mit der Farbdose verewigen können. Möglich gemacht wurde das Projekt von der Stadt Felbert zusammen mit den technischen Betrieben. Begleitet würde das Projekt vom Graffiti-Künstler Svante Holten. Am Montagmorgen sind bei Kontrollen des Kreis Mettmann zusammen mit der Kreispolizeibehörde, dem Zoll und der Bundespolizei auf dem Gelände der Autobahnmeisterei in Ratingen mehr als 100 Fahrzeuge und deren Insassen auf Schwarzarbeit kontrolliert worden. In 4 Fällen stellte der Zoll Unregelmäßigkeiten bei abgeführten Sozialversicherungsbeiträgen und der vorgeschriebenen Sofortmeldung von Beschäftigten fest. Außerdem fehlten in 4 Fällen vorgeschriebene Ausweisdokumente. In 3 Fällen besteht der Verdacht, dass Menschen ohne die erforderliche Genehmigung gearbeitet haben. Die Behörden ziehen von den Maßnahmen eine insgesamt positive Bilanz. Und jetzt noch das Wetter für Felbert und die Region. Am Mittwoch gibt es einen Mix aus Sonne und Wolken bei Temperaturen um die 14 Grad. Am Donnerstag kommt die Sonne dann auch noch mal ein bisschen öfter hinter den Wolken hervor. Die Temperaturen, die gehen rauf auf warme 17 Grad. 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
2: Es ist Mittwoch, der 14. Oktober und es wird geblitzt in Felbert-Langberg auf der Bleibergstraße und der Bückenbuschstraße, in Felbert-Mitte in der Paracelsusstraße am Kalksteinbruch und in der Mettmanner Straße und in Felbert-Newiges in der Milchstraße und in der Neustraße. Kommt gut durch, kommt gut an und habt eine schöne Zeit.

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2: Im Studio von Riebesel Freundlieb. Schönen guten Tag. Cola, Limo und Eistee werden in Zukunft wohl deutlich teurer. Die Bundesregierung hat die Zuckersteuer auf den Weg gebracht. Die soll im Juli nächsten Jahres eingeführt werden und für Getränke mit mehr als 5 Gramm Zucker pro 100 Milliliter greifen. Ein wichtiger Schritt, sagte CSU-Landesgruppenchef Hoffmann bei NTV.
3: Wir haben von Anfang an gesagt, die Zuckersteuer muss eine Lenkungssteuer sein. Es geht hier um echte Prävention. Deutschland hat einen Nachbesserungsbedarf. Unsere Kinder sind zu übergewichtig, der Zuckerkonsum zu hoch. Das wollen wir damit steuern.
2: Das Kabinett hat sich heute auch mit der Pflege beschäftigt. Eine Expertengruppe soll jetzt die Pflegereform voranbringen. Deutschland treibt ein Social-Media-Verbot für Kinder voran. Bundesfamilienministerin Prien hat einige Maßnahmen zum Schutz von jungen Menschen im Netz vorgestellt. Und da heißt es etwa, bis eine EU-weite Regelung kommt, sollen TikTok, Insta oder Snapchat für alle unter 13 Jahren tabu sein. Rund 4 Jahre nach der Sprengung der Nord Stream Pipelines ist am Vormittag in Hamburg ein erster Prozess gestartet. Angeklagt ist ein ukrainischer Ex-Offizier. Er soll die Sprengungen in der Ostsee organisiert haben. Lisa Schwarzkopf berichtet.
4: Der Angeklagte war letztes Jahr in Italien festgenommen worden. Er wird sich im Prozess nicht äußern, das hat sein Anwalt gesagt. Über die Nord Stream Pipelines wurde russisches Gas nach Deutschland transportiert. Die Anklage geht davon aus, dass die Sprengung in ukrainischem Auftrag erfolgte. Die ukrainische Regierung weist eine Beteiligung zurück.
2: Punkte in Flensburg an andere weitergeben bleibt verboten. Das hat das Bundesverfassungsgericht entschieden. Eine Beschwerde gegen die seit Sommer geltende Regel wurde abgewiesen. Wer versucht, mit Punkten in Flensburg zu handeln, muss mit einem Bußgeld rechnen. Nachdem die Bayern gestern in Norwegen gepatzt haben, will Borussia Dortmund es heute besser machen. Der BVB ist in der Champions League bei Bodø Glimt zu Gast. 21 Uhr geht's los, zeitgleich ist auch Anpfiff für den VfB Stuttgart im slowakischen Bratislava.
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5: Mit KI-Support. Wolkig ist es gerade und nur an den Alpen kann am Anfang noch etwas Regen dabei sein, später wird's freundlicher. Sonst bleibt's meist trocken mit mal mehr, mal weniger Wolken und die Höchstwerte landen heute bei 15 bis 19 Grad. Am Oberrhein auch mal 21 Grad. Morgen dann oft sonnig bis leicht wolkig und trocken, maximal 16 bis 21 Grad.
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1: Es ist Mittwoch, der 14. Oktober und es wird geblitzt in Velbert-Langenberg auf der Bleibergstraße und der Bückenbuschstraße, in Velbert-Mitte in der Paracelsusstraße am Kalksteinbruch und in der Mettmannerstraße und in Velbert-Neviges in der Milchstraße und in der Neustraße. Kommt gut durch, kommt gut an und habt eine schöne Zeit.
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1: Ich bin Daniel, einen schönen guten Tag. Wer die PIN für seinen Personalausweis vergessen oder seinen PIN-Brief verloren hatte, der musste sich bislang an das Servicebüro der Stadt wenden, um dort einen neuen PIN-Brief zu beantragen. Seit dieser Woche nun geht das wieder online beim PIN-Rücksetz- und Aktivierungsdienst des Bundes. Mit dem Personalausweis kann man dort auch ganz ohne PIN den Brief beantragen. Dieser wird dann innerhalb von einer Woche von der Post persönlich zugestellt. Den Dienst gab es bereits 2022, allerdings wurde er knapp 2 Jahre später aufgrund hoher Kosten wieder eingestellt. Seit dem Wochenende gibt es für Graffiti-Künstlerinnen und Künstler in unserer Stadt ganz offiziell einen Raum, um ihre Kunst zu demonstrieren. Denn mit der Freigabe der Unterführung am Berg ist auch eine Hall of Fame geschaffen worden, bei der junge Sprayer sich ganz legal mit der Farbdose verewigen können. Möglich gemacht wurde das Projekt von der Stadt Felbert zusammen mit den technischen Betrieben. Begleitet würde das Projekt vom Graffiti-Künstler Svante Holten. Am Montagmorgen sind bei Kontrollen des Kreis Mettmann zusammen mit der Kreispolizeibehörde, dem Zoll und der Bundespolizei auf dem Gelände der Autobahnmeisterei in Ratingen mehr als 100 Fahrzeuge und deren Insassen auf Schwarzarbeit kontrolliert worden. In 4 Fällen stellte der Zoll Unregelmäßigkeiten bei abgeführten Sozialversicherungsbeiträgen und der vorgeschriebenen Sofortmeldung von Beschäftigten fest. Außerdem fehlten in 4 Fällen vorgeschriebene Ausweisdokumente. In 3 Fällen besteht der Verdacht, dass Menschen ohne die erforderliche Genehmigung gearbeitet haben. Die Behörden ziehen von den Maßnahmen eine insgesamt positive Bilanz. Und jetzt noch das Wetter für Felbert und die Region. Am Mittwoch gibt es einen Mix aus Sonne und Wolken bei Temperaturen um die 14 Grad. Am Donnerstag kommt die Sonne dann auch noch mal ein bisschen öfter hinter den Wolken hervor. Die Temperaturen, die gehen rauf auf warme 17 Grad. 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
1: Es ist Mittwoch, der 14. Oktober und es wird geblitzt in Velbert-Langenberg auf der Bleibergstraße und der Bückenbuschstraße, in Velbert-Mitte in der Paracelsusstraße am Kalksteinbruch und in der Mettmannerstraße und in Velbert-Newiges in der Milchstraße und in der Neustraße. Kommt gut durch, kommt gut an und habt eine schöne Zeit.

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5: Im Studio Finn Riebesel Freundlieb, schönen guten Tag. Für besonders süße Getränke soll es eine Zuckersteuer geben. Darauf hat sich die Bundesregierung geeinigt. Die Steuer soll ab Juli nächsten Jahres fällig werden. Auf Cola, Limos oder Eistee. Weiteres Thema im Kabinett war die Pflege. Die Regierung hat sich auf eine Expertengruppe verständigt, die Vorschläge für die Pflegereform machen soll. Daniela Eckstein von Wir Pflegen NRW sagte dazu in der ARD.
6: Man sollte auf jeden Fall die strukturellen Probleme in Angriff nehmen. Und da kommen ja ganz erhebliche Probleme auf uns zu, weil die Zahl derer, die pflegen könnten, zum Beispiel Kinder, werden wir weniger haben, einfach aufgrund der Bevölkerungsentwicklung. Und da muss man sich genau überlegen, wie schaffen wir es denn, Freunde mit einzubinden, Ehrenamtler mit einzubinden und so weiter.
5: Deutschland treibt ein Social-Media-Verbot für Kinder voran. Bundesfamilienministerin Prien hat einige Maßnahmen zum Schutz von jungen Menschen im Netz vorgestellt. Und da heißt es etwa, bis eine EU-weite Regelung kommt, sollen TikTok, Insta oder Snapchat für alle unter 13 Jahren tabu sein. Ab wann ist noch nicht bekannt. Weiter sagte Prien.
7: Wir sind aber auch der Überzeugung, dass die Kinder- und Jugendhilfe die digitale Lebenswelt stärker berücksichtigen muss. Wir wollen Medienkompetenz präventiv fördern und sie unter anderem in der Jugendarbeit, in der Jugend- und Schulsozialarbeit sowie in der Familienbildung verankern.
5: Die Grünen in Berlin wollen die Gespräche mit Linken und SPD wieder aufnehmen. Gestern waren die gestoppt worden, weil die Linke sich nicht an Absprachen gehalten haben soll. Es ging unter anderem um die Aufnahme einer umstrittenen Abgeordneten in die Fraktion. Rund 4 Jahre nach der Sprengung der Nord Stream Pipelines ist am Vormittag in Hamburg ein erster Prozess gestartet. Angeklagt ist ein ukrainischer Ex-Offizier. Er soll die Sprengungen organisiert haben. Sein Anwalt hat angekündigt, der Angeklagte werde im Prozess nicht aussagen. Ein kleiner Bär feiert heute Geburtstag. Am 14. Oktober 1926 ist das erste Buch mit Geschichten von Winnie Pooh erschienen. Auch dank Walt Disney sind die Geschichten von Pooh und seinen Freunden bis heute ein Riesenerfolg.
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8: Mit KI-Support. Wolkig ist es heute Nachmittag meistens, zwischendurch zeigt sich aber auch immer mal die Sonne und es bleibt trocken, nur an den Alpen kann noch etwas Regen dabei sein. Die Werte liegen gerade zwischen 15 und 19 Grad, am Oberrhein sind bis zu 21 Grad drin. Morgen geht's freundlich weiter, oft sonnig bis leicht bewölkt und trocken mit maximal 21 Grad.
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1: Es ist Mittwoch, der 14. Oktober und es wird geblitzt in Velbert-Langenberg auf der Bleibergstraße und der Bückenbuschstraße, in Velbert-Mitte in der Paracelsusstraße am Kalksteinbruch und in der Mettmanner Straße und in Velbert-Neviges in der Milchstraße und in der Neustraße. Kommt gut durch, kommt gut an und habt eine schöne Zeit.
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1: Ich bin Daniel, einen schönen guten Tag. Wer die PIN für seinen Personalausweis vergessen oder seinen PIN-Brief verloren hatte, der musste sich bislang an das Servicebüro der Stadt wenden, um dort einen neuen PIN-Brief zu beantragen. Seit dieser Woche nun geht das wieder online beim PIN-Rücksetz- und Aktivierungsdienst des Bundes. Mit dem Personalausweis kann man dort auch ganz ohne PIN den Brief beantragen. Dieser wird dann innerhalb von einer Woche von der Post persönlich zugestellt. Den Dienst gab es bereits 2022, allerdings wurde er knapp 2 Jahre später aufgrund hoher Kosten wieder eingestellt. Seit dem Wochenende gibt es für Graffiti-Künstlerinnen und Künstler in unserer Stadt ganz offiziell einen Raum, um ihre Kunst zu demonstrieren. Denn mit der Freigabe der Unterführung am Berg ist auch eine Hall of Fame geschaffen worden, bei der junge Sprayer sich ganz legal mit der Farbdose verewigen können. Möglich gemacht wurde das Projekt von der Stadt Felbert zusammen mit den technischen Betrieben. Begleitet würde das Projekt vom Graffiti-Künstler Svante Holten. Am Montagmorgen sind bei Kontrollen des Kreis Mettmann zusammen mit der Kreispolizeibehörde, dem Zoll und der Bundespolizei auf dem Gelände der Autobahnmeisterei in Ratingen mehr als 100 Fahrzeuge und deren Insassen auf Schwarzarbeit kontrolliert worden. In 4 Fällen stellte der Zoll Unregelmäßigkeiten bei abgeführten Sozialversicherungsbeiträgen und der vorgeschriebenen Sofortmeldung von Beschäftigten fest. Außerdem fehlten in 4 Fällen vorgeschriebene Ausweisdokumente. In 3 Fällen besteht der Verdacht, dass Menschen ohne die erforderliche Genehmigung gearbeitet haben. Die Behörden ziehen von den Maßnahmen eine insgesamt positive Bilanz. Und jetzt noch das Wetter für Felbert und die Region. Am Mittwoch gibt es einen Mix aus Sonne und Wolken bei Temperaturen um die 14 Grad. Am Donnerstag kommt die Sonne dann auch noch mal ein bisschen öfter hinter den Wolken hervor. Die Temperaturen, die gehen rauf auf warme 17 Grad. 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
1: Es ist Mittwoch, der 14. Oktober und es wird geblitzt in Velbert-Langenberg auf der Bleibergstraße und der Bückenbuschstraße, in Velbert-Mitte in der Paracelsusstraße am Kalksteinbruch und in der Mettmanner Straße und in Velbert-Newiges in der Milchstraße und in der Neustraße. Kommt gut durch, kommt gut an und habt eine schöne Zeit.
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2: Im Studio Finn Riebesel Freundlieb, schönen guten Tag. Die Zuckersteuer auf Getränke ist einen Schritt weiter. Die Bundesregierung hat grünes Licht für den Gesetzentwurf gegeben. Mehr von Tom Husse.
3: Mit der Steuer will die Koalition mehr Geld in die Staatskasse spülen und auch etwas zum Schutz der Gesundheit machen. Die neue Maßnahme soll im Juli nächsten Jahres eingeführt werden und für Getränke mit mehr als 5 Gramm Zucker pro 100 Milliliter greifen. Bedeutet, Limo, Cola und Co. dürften dann deutlich teurer werden. Kritik kommt aus der Getränkewirtschaft, da ist von einer massiven Belastung für Betriebe die Rede. Außerdem hat das Kabinett für eine Expertenkommission gestimmt, die Vorschläge für die Pflegereform machen soll.
2: Kinder unter 13 Jahren sollen in Zukunft kein TikTok oder Instagram mehr nutzen dürfen. Das hat Bundesfamilienministerin Prien angekündigt, ohne einen konkreten Startpunkt zu nennen. Ziel sei es, junge Leute besser vor Gefahren auf Social Media zu schützen. Weiter sagte Prien:
4: Wir wollen, dass die Anbieter Verantwortung übernehmen und nicht Eltern alleine dafür Sorge tragen müssen, dass ihre Kinder im Netz sicher unterwegs sind. Solange es auf europäischer Ebene keine Regelung für ein Mindestalter gibt, wollen wir eine solche Regelung national als Übergangslösung schaffen.
2: In anderen Ländern gibt es so ein Social-Media-Verbot schon. Australien hatte letztes Jahr den Anfang gemacht. Die Grünen in Berlin wollen die Gespräche mit Linken und SPD wieder aufnehmen. Gestern waren die gestoppt worden, weil die Linke sich nicht an Absprachen gehalten haben soll. Es ging unter anderem um die Aufnahme einer umstrittenen Abgeordneten in die Fraktion. Die SPD hatte zuletzt noch eine Erklärung der Linken gefordert, dass sie sich zu den Vereinbarungen bekennt. Da ging es zum Beispiel um Antisemitismusvorwürfe gegen Teile der Berliner Linken. Die Lufthansa bekommt ein großes Stück vom Kuchen. Das Unternehmen darf fast die Hälfte der portugiesischen Staatsairline TAP für 1,2 Milliarden Euro kaufen. Das hat die Regierung in Lissabon entschieden. Langfristig könnte das für Reisende etwa mehr Flugverbindungen nach Portugal bedeuten. Nach den Bayern und Leipzig sind heute dann die anderen beiden deutschen Vertreter in der Fußball-Champions League dran. Borussia Dortmund ist in Norwegen bei Bodø Glimt gefragt. Stuttgart spielt im slowakischen Bratislava. Los geht's jeweils um 9.
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5: Mit KI-Support. Wolkig ist es heute Nachmittag meistens, zwischendurch zeigt sich aber auch immer mal die Sonne und es bleibt trocken, nur an den Alpen kann noch etwas Regen dabei sein. Die Werte liegen gerade zwischen 15 und 19 Grad, am Oberrhein sind bis zu 21 Grad drin. Morgen geht's freundlich weiter, oft sonnig bis leicht bewölkt und trocken mit maximal 21 Grad.
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1: Es ist Mittwoch, der 14. Oktober und es wird geblitzt in Velbert-Langenberg auf der Bleibergstraße und der Bückenbuschstraße, in Velbert-Mitte in der Paracelsusstraße am Kalksteinbruch und in der Mettmannerstraße und in Velbert-Newiges in der Milchstraße und in der Neustraße. Kommt gut durch, kommt gut an und habt eine schöne Zeit.
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1: Ich bin Daniel, einen schönen guten Tag. Wer die PIN für seinen Personalausweis vergessen oder seinen PIN-Brief verloren hatte, der musste sich bislang an das Servicebüro der Stadt wenden, um dort einen neuen PIN-Brief zu beantragen. Seit dieser Woche nun geht das wieder online beim PIN-Rücksetz- und Aktivierungsdienst des Bundes. Mit dem Personalausweis kann man dort auch ganz ohne PIN den Brief beantragen. Dieser wird dann innerhalb von einer Woche von der Post persönlich zugestellt. Den Dienst gab es bereits 2022, allerdings wurde er knapp 2 Jahre später aufgrund hoher Kosten wieder eingestellt. Seit dem Wochenende gibt es für Graffiti-Künstlerinnen und Künstler in unserer Stadt ganz offiziell einen Raum, um ihre Kunst zu demonstrieren. Denn mit der Freigabe der Unterführung am Berg ist auch eine Hall of Fame geschaffen worden, bei der junge Sprayer sich ganz legal mit der Farbdose verewigen können. Möglich gemacht wurde das Projekt von der Stadt Felbert zusammen mit den technischen Betrieben. Begleitet würde das Projekt vom Graffiti-Künstler Svante Holten. Am Montagmorgen sind bei Kontrollen des Kreis Mettmann zusammen mit der Kreispolizeibehörde, dem Zoll und der Bundespolizei auf dem Gelände der Autobahnmeisterei in Ratingen mehr als 100 Fahrzeuge und deren Insassen auf Schwarzarbeit kontrolliert worden. In 4 Fällen stellte der Zoll Unregelmäßigkeiten bei abgeführten Sozialversicherungsbeiträgen und der vorgeschriebenen Sofortmeldung von Beschäftigten fest. Außerdem fehlten in 4 Fällen vorgeschriebene Ausweisdokumente. In 3 Fällen besteht der Verdacht, dass Menschen ohne die erforderliche Genehmigung gearbeitet haben. Die Behörden ziehen von den Maßnahmen eine insgesamt positive Bilanz. Und jetzt noch das Wetter für Felbert und die Region. Am Mittwoch gibt es einen Mix aus Sonne und Wolken bei Temperaturen um die 14 Grad. Am Donnerstag kommt die Sonne dann auch noch mal ein bisschen öfter hinter den Wolken hervor. Die Temperaturen, die gehen rauf auf warme 17 Grad. 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
1: Es ist Mittwoch, der 14. Oktober und es wird geblitzt in Velbert-Langenberg auf der Bleibergstraße und der Bückenbuschstraße, in Velbert-Mitte in der Paracelsusstraße am Kalksteinbruch und in der Mettmannerstraße und in Velbert-Newiges in der Milchstraße und in der Neustraße. Kommt gut durch, kommt gut an und habt eine schöne Zeit.

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2: Im Studio von Riebesel Freundlieb. Schönen guten Tag. Cola, Limo und Eistee werden in Zukunft wohl deutlich teurer. Die Bundesregierung hat die Zuckersteuer auf den Weg gebracht. Die soll im Juli nächsten Jahres eingeführt werden und für Getränke mit mehr als 5 Gramm Zucker pro 100 Milliliter greifen. Ein wichtiger Schritt, sagte CSU-Landesgruppenchef Hoffmann bei NTV.
3: Wir haben von Anfang an gesagt, die Zuckersteuer muss eine Lenkungssteuer sein. Es geht hier um echte Prävention. Deutschland hat einen Nachbesserungsbedarf. Unsere Kinder sind zu übergewichtig, der Zuckerkonsum zu hoch. Das wollen wir damit steuern.
2: Das Kabinett hat sich heute auch mit der Pflege beschäftigt. Eine Expertengruppe soll jetzt die Pflegereform voranbringen. Bundesfamilienministerin Prien will schärfere Regeln für Kinder und Jugendliche im Netz. Sie hat jetzt ein Maßnahmenpaket vorgestellt. Ein großer Punkt: Für unter 13-Jährige soll ein Social-Media-Verbot kommen. Übergangsweise, bis es bei dem Thema eine einheitliche EU-Regel gibt. Wann genau das Verbot in Deutschland greifen soll, sagte Prien nicht. Außerdem plant die Ministerin mehr Aufklärungsangebote, um den Schutz von jungen Menschen im Internet zu verbessern. Rund 4 Jahre nach der Sprengung der Nord Stream Pipelines ist am Vormittag in Hamburg ein erster Prozess gestartet. Angeklagt ist ein ukrainischer Ex-Offizier. Er soll die Sprengungen in der Ostsee organisiert haben. Lisa Schwarzkopf berichtet.
4: Der Angeklagte war letztes Jahr in Italien festgenommen worden. Er wird sich im Prozess nicht äußern, das hat sein Anwalt gesagt. Über die Nord Stream Pipelines wurde russisches Gas nach Deutschland transportiert. Die Anklage geht davon aus, dass die Sprengung in ukrainischem Auftrag erfolgte. Die ukrainische Regierung weist eine Beteiligung zurück.
2: Ein Drittel der Mieterinnen und Mieter in Deutschland findet, dass sie zu viel Miete zahlen. Das zeigt eine neue Umfrage von Mieterbund und DGB. Beide fordern von Bundesjustizministerin Hubich, Maßnahmen gegen Wuchermieten und die Verschärfung der Mietpreisbremse schnell umzusetzen. Punkte in Flensburg an andere weitergeben bleibt verboten. Das hat das Bundesverfassungsgericht entschieden. Eine Beschwerde gegen die seit Sommer geltende Regel wurde abgewiesen. Wer versucht, mit Punkten in Flensburg zu handeln, muss mit einem Bußgeld rechnen.
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5: Mit KI-Support. Viele Wolken gibt es gerade noch, dazu zeigt sich im Westen aber auch immer mal wieder die Sonne und es bleibt meist trocken. Nur an den Alpen kann es noch ein bisschen regnen und später freundlicher werden. Die Höchstwerte liegen heute zwischen 15 und 21 Grad. An der Küste kann es stürmisch werden. Morgen dann oft sonnig bis wolkig und trocken bei maximal 21 Grad.
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0: geblitzt in Velbert-Langenberg auf der Bleibergstraße und der Bückenbuschstraße, in Velbert-Mitte in der Paracelsusstraße am Kalksteinbruch und in der Mettmanner Straße und in Velbert-Newiges in der Milchstraße und in der Neustraße. Kommt gut durch, kommt gut an und habt eine schöne Zeit.
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4: Ich bin Daniel, einen schönen guten Tag. Wer die PIN für seinen Personalausweis vergessen oder seinen PIN-Brief verloren hatte, der musste sich bislang an das Servicebüro der Stadt wenden, um dort einen neuen PIN-Brief zu beantragen. Seit dieser Woche nun geht das wieder online beim PIN-Rücksetz- und Aktivierungsdienst des Bundes. Mit dem Personalausweis kann man dort auch ganz ohne PIN den Brief beantragen. Dieser wird dann innerhalb von einer Woche von der Post persönlich zugestellt. Den Dienst gab es bereits 2022, allerdings wurde er knapp 2 Jahre später aufgrund hoher Kosten wieder eingestellt. Seit dem Wochenende gibt es für Graffiti-Künstlerinnen und Künstler in unserer Stadt ganz offiziell einen Raum, um ihre Kunst zu demonstrieren. Denn mit der Freigabe der Unterführung am Berg ist auch eine Hall of Fame geschaffen worden, bei der junge Sprayer sich ganz legal mit der Farbdose verewigen können. Möglich gemacht wurde das Projekt von der Stadt Felbert zusammen mit den technischen Betrieben. Begleitet würde das Projekt vom Graffiti-Künstler Svante Holten. Am Montagmorgen sind bei Kontrollen des Kreis Mettmann zusammen mit der Kreispolizeibehörde, dem Zoll und der Bundespolizei auf dem Gelände der Autobahnmeisterei in Ratingen mehr als 100 Fahrzeuge und deren Insassen auf Schwarzarbeit kontrolliert worden. In 4 Fällen stellte der Zoll Unregelmäßigkeiten bei abgeführten Sozialversicherungsbeiträgen und der vorgeschriebenen Sofortmeldung von Beschäftigten fest. Außerdem fehlten in 4 Fällen vorgeschriebene Ausweisdokumente. In 3 Fällen besteht der Verdacht, dass Menschen ohne die erforderliche Genehmigung gearbeitet haben. Die Behörden ziehen von den Maßnahmen eine insgesamt positive Bilanz. Und jetzt noch das Wetter für Felbert und die Region. Am Mittwoch gibt es einen Mix aus Sonne und Wolken bei Temperaturen um die 14 Grad. Am Donnerstag kommt die Sonne dann auch noch mal ein bisschen öfter hinter den Wolken hervor. Die Temperaturen, die gehen rauf auf warme 17 Grad. 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
1: Es ist Mittwoch, der 14. Oktober und es wird geblitzt in Velbert-Langenberg auf der Bleibergstraße und der Bückenbuschstraße, in Velbert-Mitte in der Paracelsusstraße am Kalksteinbruch und in der Mettmanner Straße und in Velbert-Newiges in der Milchstraße und in der Neustraße. Kommt gut durch, kommt gut an und habt eine schöne Zeit.
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2: Im Studio von Riebesel Freund lieb, schönen guten Abend. Für besonders süße Getränke soll es eine Zuckersteuer geben. Darauf hat sich die Bundesregierung geeinigt. Die Steuer soll ab Juli nächsten Jahres fällig werden. Auf Cola, Limos oder Eistee. Weiteres Thema im Kabinett war die Pflege. Die Regierung hat sich auf eine Expertengruppe verständigt, die Vorschläge für die Pflegereform machen soll. Daniela Eckstein von Wir Pflegen NRW sagte dazu in der ARD.
3: Man sollte auf jeden Fall die strukturellen Probleme in Angriff nehmen. Und da kommen ja ganz erhebliche Probleme auf uns zu, weil die Zahl derer, die pflegen könnten, zum Beispiel Kinder, werden wir weniger haben, einfach aufgrund der Bevölkerungsentwicklung. Und da muss man sich genau überlegen, wie schaffen wir es denn, Freunde mit einzubinden, Ehrenamtler mit einzubinden und so weiter.
2: Deutschland treibt ein Social-Media-Verbot für Kinder voran. Bundesfamilienministerin Prien hat einige Maßnahmen zum Schutz von jungen Menschen im Netz vorgestellt. Und da heißt es etwa, bis eine EU-weite Regelung kommt, sollen TikTok, Insta oder Snapchat für alle unter 13 Jahren tabu sein. Ab wann ist noch nicht bekannt. Weiter sagte Prien.
4: Wir sind aber auch der Überzeugung, dass die Kinder- und Jugendhilfe die digitale Lebenswelt stärker berücksichtigen muss. Wir wollen Medienkompetenz präventiv fördern und sie unter anderem in der Jugendarbeit, in der Jugend- und Schulsozialarbeit sowie in der Familienbildung verankern.
2: Rund 4 Jahre nach der Sprengung der Nord Stream Pipelines ist am Vormittag in Hamburg ein erster Prozess gestartet. Angeklagt ist ein ukrainischer Ex-Offizier. Er soll die Sprengungen organisiert haben. Sein Anwalt hat angekündigt, der Angeklagte werde im Prozess nicht aussagen. Die Grünen in Berlin wollen die Gespräche mit Linken und SPD wieder aufnehmen. Gestern waren die gestoppt worden, weil die Linke sich nicht an Absprachen gehalten haben soll. Es ging unter anderem um die Aufnahme einer umstrittenen Abgeordneten in die Fraktion. Nachdem die Bayern gestern in Norwegen gepatzt haben, will Borussia Dortmund es heute besser machen. Der BVB ist in der Champions League bei Bodø Glimt zu Gast. 21 Uhr geht's los, zeitgleich ist auch Anpfiff für den VfB Stuttgart im slowakischen Bratislava.
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5: Mit KI-Support. Viele Wolken gibt es heute Abend noch. An den Alpen kann anfangs auch mal etwas Regen dabei sein. Ansonsten bleibt es meist trocken und später klart es in vielen Ecken auf. In der Nacht wird es oft klar, dazu sinken die Temperaturen auf 11 bis 1 Grad. Morgen startet es stellenweise wieder mit Nebel, danach meist trocken mit Sonne und Wolken. Die Höchstwerte liegen bei bis zu 21 Grad.
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1: Es ist Mittwoch, der 14. Oktober und es wird geblitzt in Velbert-Langenberg auf der Bleibergstraße und der Bückenbuschstraße, in Velbert-Mitte in der Paracelsusstraße am Kalksteinbruch und in der Mettmanner Straße und in Velbert-Neviges in der Milchstraße und in der Neustraße. Kommt gut durch, kommt gut an und habt eine schöne Zeit.

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1: Ich bin Daniel, einen schönen guten Tag. Wer die PIN für seinen Personalausweis vergessen oder seinen PIN-Brief verloren hatte, der musste sich bislang an das Servicebüro der Stadt wenden, um dort einen neuen PIN-Brief zu beantragen. Seit dieser Woche nun geht das wieder online beim PIN-Rücksetz- und Aktivierungsdienst des Bundes. Mit dem Personalausweis kann man dort auch ganz ohne PIN den Brief beantragen. Dieser wird dann innerhalb von einer Woche von der Post persönlich zugestellt. Den Dienst gab es bereits 2022, allerdings wurde er knapp 2 Jahre später aufgrund hoher Kosten wieder eingestellt. Seit dem Wochenende gibt es für Graffiti-Künstlerinnen und Künstler in unserer Stadt ganz offiziell einen Raum, um ihre Kunst zu demonstrieren. Denn mit der Freigabe der Unterführung am Berg ist auch eine Hall of Fame geschaffen worden, bei der junge Sprayer sich ganz legal mit der Farbdose verewigen können. Möglich gemacht wurde das Projekt von der Stadt Felbert zusammen mit den technischen Betrieben. Begleitet würde das Projekt vom Graffiti-Künstler Svante Holten. Am Montagmorgen sind bei Kontrollen des Kreis Mettmann zusammen mit der Kreispolizeibehörde, dem Zoll und der Bundespolizei auf dem Gelände der Autobahnmeisterei in Ratingen mehr als 100 Fahrzeuge und deren Insassen auf Schwarzarbeit kontrolliert worden. In 4 Fällen stellte der Zoll Unregelmäßigkeiten bei abgeführten Sozialversicherungsbeiträgen und der vorgeschriebenen Sofortmeldung von Beschäftigten fest. Außerdem fehlten in 4 Fällen vorgeschriebene Ausweisdokumente. In 3 Fällen besteht der Verdacht, dass Menschen ohne die erforderliche Genehmigung gearbeitet haben. Die Behörden ziehen von den Maßnahmen eine insgesamt positive Bilanz. Und jetzt noch das Wetter für Felbert und die Region. Am Mittwoch gibt es einen Mix aus Sonne und Wolken bei Temperaturen um die 14 Grad. Am Donnerstag kommt die Sonne dann auch noch mal ein bisschen öfter hinter den Wolken hervor. Die Temperaturen, die gehen rauf auf warme 17 Grad. 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
1: Es ist Mittwoch, der 14. Oktober und es wird geblitzt in Velbert-Langenberg auf der Bleibergstraße und der Bückenbuschstraße, in Velbert-Mitte in der Paracelsusstraße am Kalksteinbruch und in der Mettmanner Straße und in Velbert-Neviges in der Milchstraße und in der Neustraße. Kommt gut durch, kommt gut an und habt eine schöne Zeit.
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2: Im Studio von Riebesel Freund lieb, schönen guten Abend. Die Zuckersteuer auf Getränke ist einen Schritt weiter. Die Bundesregierung hat grünes Licht für den Gesetzentwurf gegeben. Mehr von Tom Husse.
3: Mit der Steuer will die Koalition mehr Geld in die Staatskasse spülen und auch etwas zum Schutz der Gesundheit machen. Die neue Maßnahme soll im Juli nächsten Jahres eingeführt werden und für Getränke mit mehr als 5 Gramm Zucker pro 100 Milliliter greifen. Bedeutet, Limo, Cola und Co. dürften dann deutlich teurer werden. Kritik kommt aus der Getränkewirtschaft, da ist von einer massiven Belastung für Betriebe die Rede. Außerdem hat das Kabinett für eine Expertenkommission gestimmt, die Vorschläge für die Pflegereform machen soll.
2: Kinder unter 13 Jahren sollen in Zukunft kein TikTok oder Instagram mehr nutzen dürfen. Das hat Bundesfamilienministerin Prien angekündigt, ohne einen konkreten Startpunkt zu nennen. Ziel sei es, junge Leute besser vor Gefahren auf Social Media zu schützen. Weiter sagte Prien:
4: Wir wollen, dass die Anbieter Verantwortung übernehmen und nicht Eltern alleine dafür Sorge tragen müssen, dass ihre Kinder im Netz sicher unterwegs sind. Solange es auf europäischer Ebene keine Regelung für ein Mindestalter gibt, wollen wir eine solche Regelung national als Übergangslösung schaffen.
2: In anderen Ländern gibt es so ein Social-Media-Verbot schon. Australien hatte letztes Jahr den Anfang gemacht. Die Grünen in Berlin wollen die Gespräche mit Linken und SPD wieder aufnehmen. Gestern waren die gestoppt worden, weil die Linke sich nicht an Absprachen gehalten haben soll. Es ging unter anderem um die Aufnahme einer umstrittenen Abgeordneten in die Fraktion. Die SPD hatte zuletzt noch eine Erklärung der Linken gefordert, dass sie sich zu den Vereinbarungen bekennt. Da ging es zum Beispiel um Antisemitismusvorwürfe gegen Teile der Berliner Linken. Die Lufthansa bekommt ein großes Stück vom Kuchen. Das Unternehmen darf fast die Hälfte der portugiesischen Staatsairline TAP für 1,2 Milliarden Euro kaufen. Das hat die Regierung in Lissabon entschieden. Langfristig könnte das für Reisende etwa mehr Flugverbindungen nach Portugal bedeuten. Nach den Bayern und Leipzig sind heute dann die anderen beiden deutschen Vertreter in der Fußball-Champions League dran. Borussia Dortmund ist in Norwegen bei Bodø Glimt gefragt. Stuttgart spielt im slowakischen Bratislava. Los geht's jeweils um 9.
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5: Mit KI-Support. Viele Wolken gibt es heute Abend noch. An den Alpen kann anfangs auch mal etwas Regen dabei sein. Ansonsten bleibt es meist trocken und später klart es in vielen Ecken auf. In der Nacht wird es oft klar, dazu sinken die Temperaturen auf 11 bis 1 Grad. Morgen startet es stellenweise wieder mit Nebel, danach meist trocken mit Sonne und Wolken. Die Höchstwerte liegen bei bis zu 21 Grad.
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6: Es ist Mittwoch, der 14. Oktober und es wird geblitzt in Felbert-Langberg auf der Bleibergstraße und der Bückenbuschstraße, in Felbert-Mitte in der Paracelsusstraße am Kalksteinbruch und in der Mettmanner Straße und in Felbert-Newiges in der Milchstraße und in der Neustraße. Kommt gut durch, kommt gut an und habt eine schöne Zeit.
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1: Ich bin Daniel, einen schönen guten Tag. Wer die PIN für seinen Personalausweis vergessen oder seinen PIN-Brief verloren hatte, der musste sich bislang an das Servicebüro der Stadt wenden, um dort einen neuen PIN-Brief zu beantragen. Seit dieser Woche nun geht das wieder online beim PIN-Rücksetz- und Aktivierungsdienst des Bundes. Mit dem Personalausweis kann man dort auch ganz ohne PIN den Brief beantragen. Dieser wird dann innerhalb von einer Woche von der Post persönlich zugestellt. Den Dienst gab es bereits 2022, allerdings wurde er knapp 2 Jahre später aufgrund hoher Kosten wieder eingestellt. Seit dem Wochenende gibt es für Graffiti-Künstlerinnen und Künstler in unserer Stadt ganz offiziell einen Raum, um ihre Kunst zu demonstrieren. Denn mit der Freigabe der Unterführung am Berg ist auch eine Hall of Fame geschaffen worden, bei der junge Sprayer sich ganz legal mit der Farbdose verewigen können. Möglich gemacht wurde das Projekt von der Stadt Felbert zusammen mit den technischen Betrieben. Begleitet würde das Projekt vom Graffiti-Künstler Svante Holten. Am Montagmorgen sind bei Kontrollen des Kreis Mettmann zusammen mit der Kreispolizeibehörde, dem Zoll und der Bundespolizei auf dem Gelände der Autobahnmeisterei in Ratingen mehr als 100 Fahrzeuge und deren Insassen auf Schwarzarbeit kontrolliert worden. In 4 Fällen stellte der Zoll Unregelmäßigkeiten bei abgeführten Sozialversicherungsbeiträgen und der vorgeschriebenen Sofortmeldung von Beschäftigten fest. Außerdem fehlten in 4 Fällen vorgeschriebene Ausweisdokumente. In 3 Fällen besteht der Verdacht, dass Menschen ohne die erforderliche Genehmigung gearbeitet haben. Die Behörden ziehen von den Maßnahmen eine insgesamt positive Bilanz. Und jetzt noch das Wetter für Felbert und die Region. Am Mittwoch gibt es einen Mix aus Sonne und Wolken bei Temperaturen um die 14 Grad. Am Donnerstag kommt die Sonne dann auch noch mal ein bisschen öfter hinter den Wolken hervor. Die Temperaturen, die gehen rauf auf warme 17 Grad. 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
1: Es ist Mittwoch, der 14. Oktober und es wird geblitzt in Velbert-Langenberg auf der Bleibergstraße und der Bückenbuschstraße, in Velbert-Mitte in der Paracelsusstraße am Kalksteinbruch und in der Mettmanner Straße und in Velbert-Neviges in der Milchstraße und in der Neustraße. Kommt gut durch, kommt gut an und habt eine schöne Zeit.
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2: Im Studio von Ribesel Freundlieb. Schönen guten Abend. Cola, Limo und Eistee werden in Zukunft wohl deutlich teurer. Die Bundesregierung hat die Zuckersteuer auf den Weg gebracht. Die soll im Juli nächsten Jahres eingeführt werden und für Getränke mit mehr als 5 Gramm Zucker pro 100 Milliliter greifen. Ein wichtiger Schritt, sagte CSU-Landesgruppenchef Hoffmann bei NTV.
3: Wir haben von Anfang an gesagt, die Zuckersteuer muss eine Lenkungssteuer sein. Es geht hier um echte Prävention. Deutschland hat einen Nachbesserungsbedarf. Unsere Kinder sind zu übergewichtig, der Zuckerkonsum zu hoch. Das wollen wir damit steuern.
2: Das Kabinett hat sich heute auch mit der Pflege beschäftigt. Eine Expertengruppe soll jetzt die Pflegereform voranbringen. Bundesfamilienministerin Prien will schärfere Regeln für Kinder und Jugendliche im Netz. Sie hat jetzt ein Maßnahmenpaket vorgestellt. Ein großer Punkt: Für unter 13-Jährige soll ein Social-Media-Verbot kommen. Übergangsweise, bis es bei dem Thema eine einheitliche EU-Regel gibt. Wann genau das Verbot in Deutschland greifen soll, sagte Prien nicht. Außerdem plant die Ministerin mehr Aufklärungsangebote, um den Schutz von jungen Menschen im Internet zu verbessern. Rund 4 Jahre nach der Sprengung der Nord Stream Pipelines ist am Vormittag in Hamburg ein erster Prozess gestartet. Angeklagt ist ein ukrainischer Ex-Offizier. Er soll die Sprengungen in der Ostsee organisiert haben. Lisa Schwarzkopf berichtet.
4: Der Angeklagte war letztes Jahr in Italien festgenommen worden. Er wird sich im Prozess nicht äußern, das hat sein Anwalt gesagt. Über die Nord Stream Pipelines wurde russisches Gas nach Deutschland transportiert. Die Anklage geht davon aus, dass die Sprengung in ukrainischem Auftrag erfolgte. Die ukrainische Regierung weist eine Beteiligung zurück.
2: Punkte in Flensburg an andere weitergeben bleibt verboten. Das hat das Bundesverfassungsgericht entschieden. Eine Beschwerde gegen die seit Sommer geltende Regel wurde abgewiesen. Wer versucht, mit Punkten in Flensburg zu handeln, muss mit einem Bußgeld rechnen. Nachdem die Bayern gestern in Norwegen gepatzt haben, will Borussia Dortmund es heute besser machen. Der BVB ist in der Champions League bei Bodø Glimt zu Gast. 21 Uhr geht's los, zeitgleich ist auch Anpfiff für den VfB Stuttgart im slowakischen Bratislava.
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5: Mit KI-Support. Viele Wolken gibt es heute Abend noch, an den Alpen kann anfangs auch mal etwas Regen dabei sein. Ansonsten bleibt es meist trocken und später klart es in vielen Ecken auf. In der Nacht wird es oft klar, dazu sinken die Temperaturen auf 11 bis 1 Grad. Morgen startet es stellenweise wieder mit Nebel, danach meist trocken mit Sonne und Wolken. Die Höchstwerte liegen bei bis zu 21 Grad.
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1: Es ist Mittwoch, der 14. Oktober und es wird geblitzt in Velbert-Langenberg auf der Bleibergstraße und der Bückenbuschstraße, in Velbert-Mitte in der Paracelsusstraße am Kalksteinbruch und in der Mettmannerstraße und in Velbert-Neviges in der Milchstraße und in der Neustraße. Kommt gut durch, kommt gut an und habt eine schöne Zeit.
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2: Im Studio von Riebesel Freund lieb. Schönen guten Abend. Für besonders süße Getränke soll es eine Zuckersteuer geben. Darauf hat sich die Bundesregierung geeinigt. Die Steuer soll ab Juli nächsten Jahres fällig werden. Auf Cola, Limos oder Eistee. Weiteres Thema im Kabinett war die Pflege. Die Regierung hat sich auf eine Expertengruppe verständigt, die Vorschläge für die Pflegereform machen soll. Daniela Eckstein von Wir pflegen NRW sagte dazu in der ARD.
3: Man sollte auf jeden Fall die strukturellen Probleme in Angriff nehmen. Und da kommen ja ganz erhebliche Probleme auf uns zu, weil die Zahl derer, die pflegen könnten, zum Beispiel Kinder, werden wir weniger haben, einfach aufgrund der Bevölkerungsentwicklung. Und da muss man sich genau überlegen, wie schaffen wir es denn, Freunde mit einzubinden, Ehrenamtler mit einzubinden und so weiter.
2: Deutschland treibt ein Social-Media-Verbot für Kinder voran. Bundesfamilienministerin Prien hat einige Maßnahmen zum Schutz von jungen Menschen im Netz vorgestellt. Und da heißt es etwa, bis eine EU-weite Regelung kommt, sollen TikTok, Insta oder Snapchat für alle unter 13 Jahren tabu sein. Ab wann ist noch nicht bekannt. Weiter sagte Prien.
4: Wir sind aber auch der Überzeugung, dass die Kinder- und Jugendhilfe die digitale Lebenswelt stärker berücksichtigen muss. Wir wollen Medienkompetenz präventiv fördern und sie unter anderem in der Jugendarbeit, in der Jugend- und Schulsozialarbeit sowie in der Familienbildung verankern.
2: Rund 4 Jahre nach der Sprengung der Nord Stream Pipelines ist am Vormittag in Hamburg ein erster Prozess gestartet. Angeklagt ist ein ukrainischer Ex-Offizier. Er soll die Sprengungen organisiert haben. Sein Anwalt hat angekündigt, der Angeklagte werde im Prozess nicht aussagen. Die Grünen in Berlin wollen die Gespräche mit Linken und SPD wieder aufnehmen. Gestern waren die gestoppt worden, weil die Linke sich nicht an Absprachen gehalten haben soll. Es ging unter anderem um die Aufnahme einer umstrittenen Abgeordneten in die Fraktion. Die SPD hatte zuletzt noch eine Erklärung der Linken gefordert, dass sie sich zu den Vereinbarungen bekennt. Da ging es zum Beispiel um Antisemitismusvorwürfe gegen Teile der Berliner Linken.
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5: Mit KI-Support. Klar bis nur leicht bewölkt ist es heute Nacht. Dazu gibt es vereinzelt Nebel, vor allem in der Mitte und im Süden. Die Temperaturen sinken bis zum späten Abend auf 11 bis 0 Grad. Morgen bleibt es trocken, der Nebel hält sich im Süden teils länger, danach geht's heiter bis wolkig weiter. Maximal werden es bis zu 21 Grad.
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1: Es ist Mittwoch, der 14. Oktober und es wird geblitzt in Velbert-Langenberg auf der Bleibergstraße und der Bückenbuschstraße, in Velbert-Mitte in der Paracelsusstraße am Kalksteinbruch und in der Mettmanner Straße und in Velbert-Neviges in der Milchstraße und in der Neustraße. Kommt gut durch, kommt gut an und habt eine schöne Zeit.
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2: Im Studio Gisa Weber, schönen guten Abend. Die Zuckersteuer auf Getränke ist einen Schritt weiter. Die Bundesregierung hat grünes Licht für den Gesetzentwurf gegeben. Mehr von Tom Husse.
3: Mit der Steuer will die Koalition mehr Geld in die Staatskasse spülen und auch etwas zum Schutz der Gesundheit machen. Die neue Maßnahme soll im Juli nächsten Jahres eingeführt werden und für Getränke mit mehr als 5 Gramm Zucker pro 100 Milliliter greifen. Bedeutet, Limo, Cola und Co. dürften dann deutlich teurer werden. Kritik kommt aus der Getränkewirtschaft, da ist von einer massiven Belastung für Betriebe die Rede. Außerdem hat das Kabinett für eine Expertenkommission gestimmt, die Vorschläge für die Pflegereform machen soll.
2: Deutschland treibt ein Social-Media-Verbot für Kinder voran. Familienministerin Prien hat einige Maßnahmen zum Schutz von jungen Menschen im Netz vorgestellt. Und da heißt es etwa, bis eine EU-weite Regelung kommt, sollen TikTok, Insta oder Snapchat für alle unter 13 Jahren tabu sein. Ab wann ist noch nicht bekannt. Weiter sagte Prien.
4: Wir sind aber auch der Überzeugung, dass die Kinder- und Jugendhilfe die digitale Lebenswelt stärker berücksichtigen muss. Wir wollen Medienkompetenz präventiv fördern und sie unter anderem in der Jugendarbeit, in der Jugend- und Schulsozialarbeit sowie in der Familienbildung verankern.
2: Rund 4 Jahre nach der Sprengung der Nord Stream Pipelines ist am Vormittag in Hamburg ein erster Prozess gestartet. Angeklagt ist ein ukrainischer Ex-Offizier, er soll die Sprengungen organisiert haben. Sein Anwalt hat angekündigt, der Angeklagte werde im Prozess nicht aussagen. Die Grünen in Berlin wollen die Gespräche mit Linken und SPD wieder aufnehmen. Gestern waren die gestoppt worden, weil die Linke sich nicht an Absprachen gehalten haben soll. Es ging unter anderem um die Aufnahme einer umstrittenen Abgeordneten in die Fraktion. Ein Drittel der Mieterinnen und Mieter in Deutschland findet, dass es zu viel Miete zahlt. Das zeigt eine neue Umfrage von Mieterbund und DGB. Beide fordern von Justizministerin Hubich Maßnahmen gegen Wuchermieten und die Verschärfung der Mietpreisbremse schnell umzusetzen.
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5: Mit KI-Support. Klar bis nur leicht bewölkt ist es heute Nacht. Dazu gibt es vereinzelt Nebel, vor allem in der Mitte und im Süden. Die Temperaturen sinken bis zum späten Abend auf 11 bis 0 Grad. Morgen bleibt es trocken, der Nebel hält sich im Süden teils länger. Danach geht's heiter bis wolkig weiter. Maximal werden es bis zu 21 Grad.
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1: Es ist Mittwoch, der 14. Oktober und es wird geblitzt in Velbert-Langberg auf der Bleibergstraße und der Bückenbuschstraße, in Velbert-Mitte in der Paracelsusstraße am Kalksteinbruch und in der Mettmannerstraße und in Velbert-Neviges in der Milchstraße und in der Neustraße. Kommt gut durch, kommt gut an und habt eine schöne Zeit.
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2: Im Studio Gisa Weber, schönen guten Abend. Für besonders süße Getränke soll es eine Zuckersteuer geben. Darauf hat sich die Bundesregierung geeinigt. Die Steuer soll ab Juli nächsten Jahres fällig werden, auf Cola, Limos oder Eistee. Weiteres Thema im Kabinett war die Pflege. Die Regierung hat sich auf eine Expertengruppe verständigt, die Vorschläge für die Pflegereform machen soll. Daniela Eckstein von Wir pflegen NRW sagte dazu in der ARD.
3: Man sollte auf jeden Fall die strukturellen Probleme in Angriff nehmen. Und da kommen ja ganz erhebliche Probleme auf uns zu, weil die Zahl derer, die pflegen könnten, zum Beispiel Kinder, werden wir weniger haben, einfach aufgrund der Bevölkerungsentwicklung. Und da muss man sich genau überlegen, wie schaffen wir es denn, Freunde mit einzubinden, Ehrenamtler mit einzubinden und so weiter.
2: Kinder unter 13 Jahren sollen in Zukunft kein TikTok oder Instagram mehr nutzen dürfen. Das hat Familienministerin Prien angekündigt, ohne einen konkreten Startpunkt zu nennen. Ziel sei es, junge Leute besser vor Gefahren auf Social Media zu schützen. Weiter sagte Prien.
4: Wir wollen, dass die Anbieter Verantwortung übernehmen und nicht Eltern alleine dafür Sorge tragen müssen, dass ihre Kinder im Netz sicher unterwegs sind. Solange es auf europäischer Ebene keine Regelung für ein Mindestalter gibt, wollen wir eine solche Regelung national als Übergangslösung schaffen.
2: In anderen Ländern gibt es so ein Social-Media-Verbot schon. Australien hatte letztes Jahr den Anfang gemacht. Rund 4 Jahre nach der Sprengung der Nord Stream Pipelines ist am Vormittag in Hamburg ein erster Prozess gestartet. Angeklagt ist ein ukrainischer Ex-Offizier. Er soll die Sprengungen organisiert haben. Sein Anwalt hat angekündigt, der Angeklagte werde im Prozess nicht aussagen. Die Grünen in Berlin wollen die Gespräche mit Linken und SPD wieder aufnehmen. Gestern waren die gestoppt worden, weil die Linke sich nicht an Absprachen gehalten haben soll. Es ging unter anderem um die Aufnahme einer umstrittenen Abgeordneten in die Fraktion. Die Lufthansa bekommt ein großes Stück vom Kuchen. Das Unternehmen darf fast die Hälfte der portugiesischen Staatsairline TAP für 1,2 Milliarden Euro kaufen. Das hat die Regierung in Lissabon entschieden. Langfristig könnte das für Reisende etwa mehr Flugverbindungen nach Portugal bedeuten.
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5: Mit KI-Support. Klar bis nur leicht bewölkt ist es heute Nacht. Dazu gibt es vereinzelt Nebel, vor allem in der Mitte und im Süden. Die Temperaturen sinken bis zum späten Abend auf 11 bis 0 Grad. Morgen bleibt es trocken, der Nebel hält sich im Süden teils länger. Danach geht's heiter bis wolkig weiter. Maximal werden es bis zu 21 Grad.
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1: Es ist Mittwoch, der 14. Oktober und es wird geblitzt in Velbert-Langenberg auf der Bleibergstraße und der Bückenbuschstraße, in Velbert-Mitte in der Paracelsusstraße am Kalksteinbruch und in der Mettmannerstraße und in Velbert-Neviges in der Milchstraße und in der Neustraße. Kommt gut durch, kommt gut an und habt eine schöne Zeit.
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2: Im Studio Gisa Weber, schönen guten Abend. Cola, Limos und Eistee werden in Zukunft wohl deutlich teurer. Die Bundesregierung hat die Zuckersteuer auf den Weg gebracht. Die soll im Juli nächsten Jahres eingeführt werden und für Getränke mit mehr als 5 Gramm Zucker pro 100 Milliliter greifen. Ein wichtiger Schritt, sagte CSU-Landesgruppenchef Hoffmann bei NTV.
3: Wir haben von Anfang an gesagt, die Zuckersteuer muss eine Lenkungssteuer sein. Es geht hier um echte Prävention. Deutschland hat einen Nachbesserungsbedarf. Unsere Kinder sind zu übergewichtig, der Zuckerkonsum zu hoch. Das wollen wir damit steuern.
2: Das Kabinett hat sich auch mit der Pflege beschäftigt. Eine Expertengruppe soll jetzt die Pflegereform voranbringen. Familienministerin Prien will schärfere Regeln für Kinder und Jugendliche im Netz. Sie hat jetzt ein Maßnahmenpaket vorgestellt. Ein großer Punkt: Für unter 13-Jährige soll ein Social-Media-Verbot kommen. Übergangsweise, bis es bei dem Thema eine einheitliche EU-Regel gibt. Wann genau das Verbot in Deutschland greifen soll, sagte Prien nicht. Außerdem plant die Ministerin mehr Aufklärungsangebote, um den Schutz von jungen Menschen im Internet zu verbessern. Die Grünen in Berlin wollen die Gespräche mit Linken und SPD wieder aufnehmen. Gestern waren die gestoppt worden, weil die Linke sich nicht an Absprachen gehalten haben soll. Es ging unter anderem um die Aufnahme einer umstrittenen Abgeordneten in die Fraktion. Der ukrainische Präsident Selenskyj kritisiert, dass sein Land nicht vor neuen russischen Attacken gewarnt wurde. Die Ukraine ist da auf wesentliche Geheimdienstinformationen angewiesen, vor allem aus den USA. Die gab es zuletzt offenbar aber weniger. Ein Drittel der Mieterinnen und Mieter in Deutschland findet, dass es zu viel Miete zahlt. Das zeigt eine neue Umfrage von Mieterbund und DGB. Beide fordern von Justizministerin Hubich, Maßnahmen gegen Wuchermieten und die Verschärfung der Mietpreisbremse schnell umzusetzen. Sieg für den VfB Stuttgart in der Fußball-Champions League. 3:0 hat sich das Team von Trainer Sebastian Hoeneß in Bratislava durchgesetzt. Nicht so gut lief es für Borussia Dortmund. Der BVB unterlag bei Bodø/Glimt 0:1.
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4: Mit KI-Support. Klar bis nur leicht bewölkt ist es heute Nacht. Dazu gibt es vereinzelt Nebel, vor allem in der Mitte und im Süden. Die Temperaturen sinken bis zum späten Abend auf 11 bis 0 Grad. Morgen bleibt es trocken, der Nebel hält sich im Süden teils länger. Danach geht's heiter bis wolkig weiter. Maximal werden es bis zu 21 Grad.
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0: der Region.
1: Freitag, der 16. Oktober. Wir starten ins Wochenende, aber dennoch wird geblitzt. In Velbert-Langenberg, in der Voskuhlstraße und in der Vogteierstraße. In Velbert-Mitte, in der Von-Humboldt-Straße und der Hans-Böckler-Straße. Und in der Mettmanner-Straße und in Velbert-Newiges, da kann es teurer werden, in der Elsbeker-Straße und der Goethe-Straße. Kommt gut an, kommt gut durch und habt eine schöne Zeit.
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2: Im Studio Gisa Weber. Alle deutschen Bahnhöfe sind ab heute alkoholfrei. Die Bahn hat ein bundesweites Verbot eingeführt. Das war schon im Sommer angekündigt und bis jetzt schrittweise umgesetzt worden. Zu den Gründen sagt DB-Sprecherin Anja Bröker.
3: Die Erfahrungen zeigen, weniger Alkohol bedeutet auch weniger Konflikte, weniger Müll und aber auch ein besseres Sicherheitsgefühl für unsere Reisenden und für unsere eigenen Mitarbeitenden.
2: Alkohol verschlossen in den Bahnhof mitzubringen, bleibt aber erlaubt, genau wie das Trinken in den meisten Zügen. Das ist nur im Bahnhof selbst jetzt überall verboten. Cola, Limos und Eistee werden in Zukunft wohl deutlich teurer. Die Bundesregierung hat die Zuckersteuer auf den Weg gebracht. Die soll im Juli nächsten Jahres eingeführt werden und für Getränke mit mehr als 5 Gramm Zucker pro 100 Milliliter greifen. Kritik kommt aus der Getränkewirtschaft. Da ist von einer massiven Belastung für Betriebe die Rede. Weiteres Thema im Kabinett war die Pflege. Die Regierung hat sich auf eine Expertengruppe verständigt, die Vorschläge für die Pflegereform machen soll. Großes Gipfeltreffen heute in Brüssel. Die Staats- und Regierungschefs der EU kommen zusammen. Und da dürfte es Streit geben. Denn es geht um den EU-Haushalt und damit um die Frage, wird mehr Geld ausgegeben oder gespart. Weitere Themen sind die Ukraine und der Nahe Osten. Klatsche in der Fußball-Champions League für Borussia Dortmund. Der BVB unterlag bei Bodø/Glimt 0:1. Kapitän Waldemar Anton sagte nach dem Spiel im ZDF.
4: Wir haben einfach in der ersten Halbzeit nicht gut gespielt. In der zweiten Halbzeit kommen wir eigentlich okay rein, sind auch besser in den Zweikämpfen. Nach dem Gegentor natürlich, davor war es auch nicht gut. Und ja, am Ende hatten wir die Möglichkeiten, dann auch das 1:1 zu machen. Da müssen wir eiskalt vorm Tor sein, vor allem auswärts in der Champions League.
2: Besser lief es für den VfB Stuttgart. Die Mannschaft setzte sich 3:0 bei Slovan Bratislava durch.
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5: Mit KI-Support. Viele Wolken gibt es heute erstmal. Dazu im Süden am Morgen stellenweise Nebel. Und trotzdem bleibt es meistens trocken. Später wird auch mal die Sonne rauskommen. Die Höchstwerte liegen bei 14 bis 21 Grad. Morgen sieht es ähnlich aus. Nach etwas Nebel wird's oft freundlich. An der Küste kommt am Nachmittag Regen dazu, maximal bis 24 Grad.
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1: Freitag, der 16. Oktober. Wir starten ins Wochenende, aber dennoch wird geblitzt. In Velbert-Langenberg, in der Voskuhlstraße und in der Vogteier Straße, in Velbert-Mitte, in der von Humboldt-Straße und der Hans-Bückler-Straße und in der Mettmanner Straße und in Velbert-Newiges, da kann es teurer werden, in der Elsbeker Straße und der Goethe-Straße. Kommt gut an, kommt gut durch und habt eine schöne Zeit.
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2: Im Studio Gisa Weber. Die Deutsche Bahn will für mehr Sicherheit an allen deutschen Bahnhöfen sorgen. Deswegen gilt ab heute an allen ein Alkoholverbot.